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2: Hier die aktuellen Meldungen von den Straßen bei uns in der Region. Fahr auf der A93 Weiden in Richtung Regensburg vorsichtig. Zwischen den Anschlussstellen Regenstauf und Regensburg Nord kommt es zu Behinderungen wegen einer Nachtbaustelle. Wir bleiben noch auf der A93 Weiden in Richtung Regensburg. Auch zwischen den Anschlussstellen Teublitz und Regenstauf kommt es zu Behinderungen wegen einer Nachtbaustelle. Ebenfalls auf der A93 Regensburg in Richtung Weiden kommt es zwischen Regenstauf und Ponholz zu Behinderungen wegen einer Nachtbaustelle.

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1: Ich bin Yves Simon. Bei Unfällen mit E-Scootern gelten in Zukunft strengere Regeln für Vermieter. Der Bundestag hat am späten Abend eine Gesetzesänderung dazu beschlossen. Und es geht weiter mit den Bundestagsbeschlüssen. Heute wird zum Beispiel über das neue Heizungsgesetz abgestimmt. Außerdem auch über ein Recht auf Reparatur für uns Verbraucher. Ursula Winkler berichtet.
2: Geräte müssen künftig schon so gebaut sein, dass man sie reparieren kann. Der Akku etwa darf also nicht fest verschweißt oder verklebt sein, sondern muss ausgetauscht werden können. Die Hersteller werden auch verpflichtet, Produkte während der üblichen Lebensdauer zu einem angemessenen Preis zu reparieren. Eine Waschmaschine zum Beispiel sollte schon 10 Jahre lang gut funktionieren.
1: Nach der Amoktat am Welfen-Gymnasium im oberbayerischen Schongau hat die bayerische Kultusministerin Stolz die Courage der Schülerinnen und Schüler und auch der Lehrkräfte gewürdigt. Durch ihr beherztes Eingreifen konnte noch Schlimmeres verhindert werden. Der 16-jährige Ex-Schüler hatte 2 Mädchen mit einem Messer schwer verletzt. Er sitzt jetzt in Untersuchungshaft. Ihm wird unter anderem versuchter Mord in 2 Fällen vorgeworfen. Im Iran ist der getötete ehemalige Staatschef Ayatollah Ali Khamenei nach tagelangen staatlichen Trauerfeiern beerdigt worden. Nach dem israelischen Luftangriff und dem anschließenden Krieg mit den USA und Israel steuert das Land jetzt in eine politisch ungewisse Zukunft. Khameneis Sohn Mojtaba ist als neues Staatsoberhaupt eingesetzt worden. Frankreich steht im Halbfinale der Fußball-Weltmeisterschaft. Die Equipe Tricolore hat das Viertelfinale gegen Marokko mit 2:0 gewonnen. Mbappé und Dembélé haben getroffen. Mbappé und Lionel Messi führen jetzt mit jeweils 8 Toren die Torschützenliste dieses Turniers an. Frankreich trifft jetzt dann als nächstes auf den Sieger der Partie Spanien gegen Belgien.
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3: Hier die aktuellen Meldungen von den Straßen bei uns in der Region. Fahr auf der A93 Weiden in Richtung Regensburg vorsichtig. Zwischen Regenstauf und Regensburg Nord kommt es zu Behinderungen wegen einer Nachtbaustelle. Ebenfalls auf der A93 Weiden in Richtung Regensburg kommt es zwischen Teublitz und Regenstauf zu Behinderungen wegen einer Nachtbaustelle. Wir bleiben noch auf der A93 Regensburg in Richtung Weiden. Auch zwischen den Anschlussstellen Regenstauf und Brunholz kommt es zu Behinderungen wegen einer Nachtbaustelle.
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5: Der heutige Freitag wird genial. Blauer Himmel, Sonnenschein und Temperaturen um die 30 Grad heute. Herrlich.
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Hier die aktuellen Meldungen von den Straßen bei uns in der Region. Fahr auf der A93 Weiden in Richtung Regensburg vorsichtig. Zwischen Regenstauf und Regensburg Nord kommt es zu Behinderungen wegen einer Nachtbaustelle. Ebenfalls auf der A93 Weiden in Richtung Regensburg kommt es zwischen Teublitz und Regenstauf zu Behinderungen wegen einer Baustelle. Wir bleiben noch auf der A93 Regensburg in Richtung Weiden. Auch zwischen den Anschlussstellen Regenstauf und Buhnholz kommt es zu Behinderungen wegen einer Baustelle.

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1: Ich bin Yves Simon. Der Top-Favorit hat es gepackt. Frankreich steht im Halbfinale der Fußball-Weltmeisterschaft. Die Franzosen haben sich im Viertelfinale mit 2:0 gegen Marokko durchgesetzt. Die Tore haben Mbappé in der 60. und Dembélé in der 66. Minute geschossen. Frankreich trifft dann im Halbfinale auf den Sieger des Duells zwischen Spanien und Belgien. Wer da weiterkommt, das entscheidet sich dann heute Abend ab 21 Uhr. Die Bundesregierung will finanzschwache Kommunen stärken. Der Bundestag hat jetzt eine Finanzspritze von 4 Milliarden Euro beschlossen, unter anderem für die Sanierung von Bibliotheken, Kitas und auch Schwimmbädern. 400 Millionen Euro fließen zusätzlich in den Länderfinanzausgleich für Bayern, Baden-Württemberg, Hessen und auch Hamburg. Der Bundesrat muss dem Ganzen aber noch zustimmen. Der niedersächsische Ministerpräsident Lies lehnt mögliche Werksschließungen bei VW ab. Trotz der geplanten massiven Einsparungen und auch einer Halbierung der Modellpalette hat Konzernchef Oliver Blume am Abend keine Angaben zu möglichen Stellenstreichungen oder Werksschließungen gemacht. Tennisprofi Alexander Zverev will auf seinen ersten Grand-Slam-Titel seiner Karriere direkt auch schon den zweiten folgen lassen. Und gelingen soll das beim Rasenklassiker in Wimbledon. Dafür muss heute im Halbfinale ein Sieg gegen den Briten Arthur Ferry her. Für uns berichtet Pia Wegner.
2: Der Halbfinalgegner von Alexander Zverev kennt den heiligen englischen Rasen seit klein auf. Arthur Ferry ist nämlich nur wenige Minuten vom All England Club entfernt aufgewachsen. Entsprechend dürfte das komplette Publikum hinter dem Überraschungsmann stehen. Er war als Nummer 114 der Welt ins Turnier gestartet.
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4: Hier die aktuellen Meldungen von den Straßen bei uns in der Region. Fahr auf der A93 Weiden in Richtung Regensburg vorsichtig. Zwischen den Anschlussstellen Regenstauf und Regensburg Nord kommt es zu Behinderungen wegen einer Nachtbaustelle.
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5: Der heutige Freitag wird genial. Blauer Himmel, Sonnenschein und Temperaturen um die 30 Grad heute. Herrlich.
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2: Hier die aktuellen Meldungen von den Straßen bei uns in der Region. Fahr auf der A93 Weiden in Richtung Regensburg vorsichtig. Zwischen Regenstauf und Regensburg Nord kommt es zu Verzögerungen wegen einer Nachtbaustelle.

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1: Ich bin Yves Simon. Schönen guten Morgen. Angeführt von Stürmerstar Kylian Mbappé hat Frankreich zum dritten Mal hintereinander das Halbfinale einer Fußball-Weltmeisterschaft erreicht. Der Titelfavorit hat sich

0: 6 Minuten später nach zum 2:0 Endstand.
1: Bei Unfällen mit E-Scootern gelten in Zukunft strengere Regeln. Der Bundestag hat am Abend beschlossen, dass in Zukunft vor allem die Vermieter der Roller haften sollen. So sollen Geschädigte einfacher an Schadenersatz kommen. Bisher sind sie nämlich dank der stark gestiegenen Zahl an E-Scooter-Unfällen häufig auf ihren Kosten sitzen geblieben. Im Bayerischen Landtag ist es jetzt darum gegangen, wie sich Hausbesitzer von Naturgefahren wie Hochwasser schützen können. Starkregen ist das häufigste Klimarisiko, das sagen Experten der Verbraucherzentrale Bayern. Sie empfehlen deswegen zum Beispiel Rückstauklappen und hochwasserbeständige Kellerfenster. Und sie schlagen vor, einen Naturgefahrenausweis anzuführen, ähnlich dem Energieausweis. Darin soll das Risiko für das Gebäude stehen, was Hochwasser oder auch Hitze angeht. Und auch konkrete Tipps zur Vorbeugung. Das Ganze soll freiwillig sein, also keine Pflicht. Die STIKO ändert ihre Corona-Empfehlung. Gesunde Menschen sollen sich in Zukunft erst ab 75 Jahren einmal im Jahr im Spätsommer oder auch im Frühherbst impfen lassen, nicht mehr schon ab 60. Hintergrund: schwere Verläufe und Todesfälle treffen inzwischen vor allem über 75-Jährige und Menschen mit Vorerkrankungen.
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3: Hier die wichtigsten Meldungen von den Straßen bei uns in der Region. Fahr auf der A93 Weiden in Richtung Regensburg vorsichtig. Zwischen Regenstauf und Regensburg Nord kommt es zu Behinderungen wegen einer Nachtbaustelle.
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4: Der heutige Freitag wird genial. Blauer Himmel, Sonnenschein und Temperaturen um die 30 Grad heute. Herrlich.
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Und aktuell für dich normaler Verkehr auf den Straßen in der Region. Egal wo es hingeht, gute Fahrt.

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6: Ich bin Verena Paulik, guten Morgen. Es geht in die letzte Runde für zahlreiche Gesetzentwürfe. So entscheidet der Bundestag heute über ein Sparpaket im Hinblick auf stabilere Krankenkassenbeiträge für Gesetzliche. Dafür sorgen sollen Ausgabenbremsen, aber auch höhere Zuzahlungen für Medikamente. Und auch der Bundesrat trifft sich. Er entscheidet über das Heizungsgesetz und ein Gesetz zur Modernisierung von Gebäuden. Dann soll es künftig auch wieder möglich sein, unter bestimmten Voraussetzungen neue Gas- und Ölheizungen einzubauen. Vieles bleibt noch im Unklaren, so zum Beispiel Aussagen über Stellen- und Werksschließungen. VW-Konzernchef Blume kündigte gestern nach der Sitzung des Aufsichtsrats an, die Modellpalette bis zur Hälfte kürzen zu wollen. Betriebsräte sind verärgert und erwarten nun eine klare Aussage auch über die Zukunft von Jobs und Werken. Das soll noch im Laufe des Tages passieren. Frankreich steht im Halbfinale der Fußball-Weltmeisterschaft. Der Titelfavorit gewann das Viertelfinale gegen Marokko mit 2:0. Star-Fußballer Mbappé vergab zunächst einen Elfer, traf dann aber per Traumtor zur Führung. Er steht nun bei 20 WM-Toren, nur eines hinter Rekordhalter Messi.

0: Zu B20 Pilsen Richtung Straubing zwischen dem Abzweig nach Sattelbogen und Stallwang haben wir Gegenstände auf der Fahrbahn. Hier unbedingt vorsichtig fahren, wenn du jetzt dann gleich auf dem Weg in die Arbeit bist.
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0: Da haben wir einen per WhatsApp gemeldet bekommen. Und zwar steht der in Burg Lengenfeld in der Dr. Kurt Schumacher Straße stadteinwärts, wenn du unterwegs bist. Solltest du noch einen für uns haben, dann sei so gut, ruf doch kurz durch. Oder wenn es dir noch zu früh ist, schreib eine WhatsApp an die 0160 89 70 89
1: 7. 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
3: 14 Grad haben wir aktuell in Regensburg und der Region. Ist frisch heute Morgen. Die Temperaturen verdoppeln sich aber. 28 bekommen wir in der Spitze. Es bleibt ganztägig klar draußen heute. Keine einzige Wolke wird so richtig am Himmel zu sehen sein. Und das Gute ist, so zieht sich es auch durchs ganze Wochenende. Da haben wir die Höchsttemperaturen dann am Sonntag bei 29 Grad.
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3: Es ist Freitag.
0: Es ist Freitag. Gott sei Dank, die Woche ist endlich vorbei.
3: Und wir hatten nur eine 3-Tage-Woche. Man sagt viel über die Woche, aber wir genießen das Wochenende. Wir starten dann ganz gut rein. Natürlich mit immer voll den Hits und vor allem mit neuer Musik.
0: Mit neuer Musik von Miley Harris. Gibt's jetzt für dich vielleicht zum ersten Kaffee des Tages?
3: Lecker.
0: Lie to me hier auf Gong FM. Wir haben es 6:00. Guten Morgen.

0: 6:06 Uhr, du hörst Gong FM, gemeinsam starten wir rein in diesen Freitagmorgen und dazu wollen wir natürlich top informiert sein, oder?
1: So sieht's aus und es ist nicht alles schlecht, was aus dem deutschen Fußball aktuell rauskommt. Es stehen 2 Finals an, sowohl für die Männer als auch für die Frauen. Wo du es gucken kannst, wer gegen wen spielt, das checken wir nach 3 Songs. Jetzt neue Musik von Dermot Kennedy, Funeral auf Gong FM.
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0: Gong FM, wir haben es 6.16 Uhr. Schön, dass du mit am Start bist.
1: Nicht alles ist schlecht, was du vom deutschen Fußball aktuell mitbekommst. Ja, die WM war es nicht, aber die Zukunft sieht rosig aus, sowohl bei den Frauen als auch bei den Männern. Unsere deutsche U19-Frauen-Nationalmannschaft steht im Finale der Europameisterschaft in Bosnien und Herzegowina. Das Endspiel, das findet heute gegen Spanien statt. Um 18 Uhr kannst du auch gucken bei RTL. Da wird das Ganze übertragen. Und unsere Jungs von der U19, die stehen auch im Finale. Und zwar schon zum vierten Mal im U19-EM-Finale. Es kann der erste Titel seit 2014 sein. Und auch da spielen sie gegen Spanien.
0: Okay, vielleicht kannst du uns noch ein kurzes Update geben, wie es denn gerade bei der WM ausschaut. Weil ich schaue nicht mehr, seitdem Deutschland raus ist.
1: Frankreich ist weiter. Heute spielt dann Spanien gegen Belgien. England spielt gegen Norwegen. Und Argentinien spielt gegen die Schweiz.
0: Okay. Für wen bist du jetzt mittlerweile, seitdem Deutschland raus ist?
1: Ich möchte ein Finale zwischen Frankreich und England.
0: Okay. Ja, ich drücke die Daumen, dass das vielleicht dann auch so für dich in Erfüllung geht.
1: Vielen Dank.
0: Bis dahin immer voll die Hits. Bibi Rexha mit New Religion. Du hast Gong FM. Wunderschönen guten Morgen.

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15: Wir haben 6.27 Uhr.
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16: Der SSV Jahn Regensburg startet am 2. August-Wochenende mit einem Auswärtsspiel bei Viktoria Köln in die neue Drittligasaison. Der DFB hat jetzt den Spielplan veröffentlicht. Das erste Heimspiel steigt Mitte August gegen den 1. FC Saarbrücken. Wer den Jahn die ganze Saison im Stadion unterstützen will, der freie Verkauf der Dauerkarten läuft bereits.
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15: B20 Pilsen Richtung Straubing. Zwischen dem Abzweig nach Sattelbogen und Stahlwang haben wir Gegenstände auf der Fahrbahn. Wenn du hier gleich unterwegs bist auf dem Weg in die Arbeit, dann fahr unbedingt vorsichtig.
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15: Haben wir per WhatsApp einige gemeldet bekommen. Blitzer in Regensburg in der Gräflinger Straße. 50 sind hier erlaubt. Und dann schauen wir noch, was Stefan geschrieben hat. Der schreibt, guten Morgen, jetzt 2 in Burglengenfeld in der Dr. Kurt-Schumacher Straße. Stadteinwärts wird geblitzt. Solltest du noch was für uns haben, dann sei so gut. Schreibe auch eine WhatsApp an die 0160 89
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16: 14 Grad immer noch in Regensburg und der Region. Maximal 28 bekommen wir heute ganztägig. Klarer Himmel. Auf jeden Fall heute ein bisschen einschmieren. Vielleicht auch eine Kappe mitnehmen. Der Sonnenbrand wäre vorprogrammiert. Vor allem bei mir morgen dann auch ganztägig klarer Himmel. Da kann man wieder die Seen in Regensburg und der Region unsicher machen. Denn auch da bekommen wir ganz viel Sonne bei maximal 28 Grad.
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16: Es war doch ein größeres Thema und ich hätte nicht gedacht, dass ich vor allem dich damit so angreife.
15: Also angegriffen habe ich mich nicht gefühlt.
16: Ich mich aber von deiner Reaktion.
15: Ich bin nur ein bisschen geekelt von deiner Einstellung. Und zwar Thema Waschen. Wenn du dir neue Sachen gekauft hast, wäschst du die dann direkt oder ziehst du sie dann direkt an? Der Herr da drüben, der zieht die nämlich direkt an. Egal, wer das da vorher alles angefasst hat. Ja. Punkt.
16: Ja, also irgendwie da bin ich nicht so. Ich möchte ja meine Sachen auch direkt anziehen. Und die Frage geht jetzt raus an dich. Wie ist es bei dir, wenn du shoppen warst? Möchtest du die Sachen direkt anziehen oder sagst du, nee, einmal nochmal kurz durchwaschen, die ekligen Berührungen der fremden Menschen abmachen?
15: Schreib uns gerne an die 0160 89 70 89 7. Wir quatschen dann in knapp 10 Minuten.

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1: Wenn du shoppen gehst, schmeißt du die Sachen dann direkt danach in die Wäsche oder ziehst du die direkt an? Das ist unsere Frage. Jonas?
0: Ich zieh sie direkt an.
1: Genau. Und ich schmeiß sie lieber in die Wäsche. Wegen den ganzen Leuten, die die Sachen angrabbeln, Kinder, die kleine Popel reinschmieren. Da gibt's ja allerhand. Ich habe im Einzelhandel gearbeitet, ich habe das alles schon gesehen.
0: Und da haben sich Sven und Sina gemeldet unter der 0160 89 7089. Und zwar Sven aus Kelheim. Guten Morgen zusammen. Ich bin da auch eher auf der faulen Seite und ziehe Sachen direkt an. In 30 Jahren Shopping-Erfahrung ist mir noch nie irgendwas Komisches passiert oder dass ich einen Ausschlag bekommen habe. Schöne Grüße. Grüße zurück. Und Sina aus Schwandorf schreibt: Servus ihr beiden. Online bestellte Klamotten wasche ich auch nicht unbedingt direkt, außer sie sind Secondhand.
1: Okay.
0: Finde ich auch fair. Aber Klamotten, die ich aus dem Laden gekauft habe, die wandern direkt zum Waschen. Für kein Geld der Welt würde ich das 1000-mal getragene T-Shirt einfach so anziehen.
1: Aber Sina, Butter bei die Fische, dieses Online-Ding, das war wahrscheinlich schon überall in ganz Deutschland einmal bei den Leuten daheim und wurde anprobiert. Naja.
0: Wird er sich dann gewaschen?
1: Jeder, wie er möchte.
0: Ich dachte, das wird schon gewaschen dann.
1: Nein. Die waschen das doch nicht jedes Mal, wenn sie das zurückbekommen.
0: Ha.
1: Naja, wie ist deine Meinung zu dem Thema? Schreib uns dazu gerne. Du kannst übrigens auch auf Insta schreiben. GongFM89-7. Jetzt für dich zum Start in den Tag. Alex Warren gibt's für dich vielleicht am Frühstückstisch, vielleicht aber schon auf dem Weg in die Arbeit hier auf GongFM.

0: Du hörst Gong FM gleich mit neuem Sound bei uns in der Playlist. Kommt von Tom Gregory. We were like one dancing in the dark. 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
1: Vorher gibt's noch Kygo. I'm saying my love for somebody else. Zusammen mit Khalid hörst du ihn um Punkt 7 auf Gong FM.
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18: Ich bin Marina Paulik, guten Morgen. Bei Unfällen mit Elektrorollern gelten künftig strengere Regeln, auch für die Vermieter. Sie sollen für Kosten aufkommen, wenn der Verursacher nicht mehr greifbar ist. Das entschied der Bundestag am späten Abend. Sorgt ein parkender E-Scooter zum Beispiel auf dem Gehweg für einen Unfall, muss das Opfer auch nicht mehr nachweisen, dass der Roller falsch geparkt war. So sollen Geschädigte einfacher an Schadensersatz kommen. Bisher blieben sie oft auf den Kosten sitzen. Die Zahl der Unfälle mit E-Rollern ist in den vergangenen Jahren stark angestiegen. Auch heute treffen sich die Bundestagsabgeordneten und entscheiden über weitere Gesetzentwürfe, zum Beispiel über die geplanten Änderungen für gesetzlich Krankenversicherte. Da sind unter anderem höhere Zuzahlungen bei Medikamenten geplant. Und auch der Bundesrat trifft sich. Er stimmt über ein Recht auf Reparatur ab. Geräte sollen künftig so gebaut sein, dass man sie reparieren kann. Der Akku darf also nicht mehr fest verschweißt oder verklebt sein. Er muss austauschbar sein. Der Top-Favorit hat es gepackt. Frankreich steht im Halbfinale der Fußball-Weltmeisterschaft. Die Franzosen setzten sich am Abend im Viertelfinale mit 2:0 gegen Marokko durch. Im Halbfinale geht's nun gegen Spanien oder Belgien. Wer von den beiden weiterkommt, entscheidet sich heute ab 21 Uhr.
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0: Sieht gut aus auf den Straßen. Ich habe keine Meldung für dich aus Regensburg und der Region, wenn du unterwegs bist. Gute Fahrt.
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0: Haben wir in Burglengenfeld in der Dr. Kurt-Schumacher-Straße einen stehen.

0: und das zieht sich auch durch den Samstag und Sonntag. An beiden Tagen haben wir ganztägig klaren Himmel, viel Sonne, Höchsttemperaturen sowohl am Samstag als auch am Sonntag 29 Grad.
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0: So sieht's aus. Kaigo ist mit dabei in der Playlist. Gibt's jetzt mit Khalid. Save my love. So geht's rein in diesen Freitag bei deinen Gong FM Wachmachern.

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1: Stell dir vor, erster Tag, du bist krank und musst direkt zum Arzt und eine Krankschreibung bringen.
0: Hast vielleicht Magen.
1: Magen-Darm, noch schlimmer.
0: Noch viel schlimmer für alle Beteiligten.
1: Und dann sitzt du in deinem Wartezimmer mit ganz vielen anderen kranken Leuten und steckst sie vermutlich auch noch an. Deswegen schreib uns mal deine Meinung 0160 89 7 0 89 7. Vielleicht bist du ja positiv gestimmt und sagst, okay, dann kann man halt eben nicht mehr so leicht blau machen. Auch nicht schlecht. Bis dahin, wir checken das

0: 7.14 Uhr. 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
1: Krankgeschrieben erst nach dem Arztbesuch und das schon ab dem ersten Krankheitstag. Heißt, auch wenn dich zum Beispiel fiese Migräne erwischt und du mit Fieber im Bett liegst, müsstest du dir eigentlich direkt einen Attest beim Arzt holen. Aber was halten die Regensburger eigentlich davon? Wir haben nachgefragt.
2: Hausärzte, Krankenhäuser sind jetzt überlastet, weil jeder halt dorthin persönlich muss. Die Ansteckungsgefahr ist viel höher.
3: Prinzipiell finde ich es natürlich gut, dass man nicht einfach nur blau machen kann. Aber wahrscheinlich überlastet es die Praxen dann doch zu krass. Deswegen denke ich, sollte man einen Mittelweg finden.
4: Das trägt natürlich auch wieder dazu bei, dass viel mehr Leute zum Arzt müssen. Und ich weiß auch nicht, ob ich so gerne beim Arzt sitzen würde, wenn ich gerade eine Grippe habe.
0: Ob das jetzt dann tatsächlich kommt ab dem ersten Krankheitstag, die Attestpflicht, das ist noch offen, klar ist, das Thema ist schon ja ein Diskussionsthema, unterschiedliche Meinungen gibt es da. Wie es am Ende aussieht, wird sich dann jetzt in den kommenden Wochen erstmal zeigen.
1: Du hörst Gong FM, jetzt mit David Guetta und Anne-Marie, Baby Don't Hurt Me, wunderschönen guten Morgen.

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5: 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Wir haben's 7.25 Uhr.
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7: In Schwandorf ist ein Fußballspiel am Mittwochabend unschön zu Ende gegangen. Nach dem Ausgleichstreffer in der Nachspielzeit hat ein 35-Jähriger seinem Gegenspieler einen Kopfstoß verpasst. Aller Sinne dienen sie dann. Der 32-Jährige hat dabei eine Platzwunde an der Stirn erlitten und ist ins Krankenhaus gebracht worden. Die Polizei ermittelt jetzt wegen Körperverletzung.
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1: Sieht gut aus auf den Straßen. Ich habe keine Meldungen für dich aus Ringsburg und der Gong FM Region. Wenn du unterwegs bist, gute Fahrt.
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1: Albrecht hat angerufen. Stadt auswärts, wenn du unterwegs bist. Kurz vor Winzer im Gebüsch steht rechts der Blitzer. Außerdem schauen wir noch kurz in den WhatsApp-Chat Ringsburg. Grefflinger Straße, da steht einer, 50 sind erlaubt. Und dann schauen wir noch, was Jan gemeldet hat. Der hat Ortsausfahrt Ringsburg. Richtung Regensburg steht die Polizei mit dem Laser. Solltest du noch was sehen, dann sei so gut, ruf uns an. 0800 0800 89.7 ist deine kostenlose Gong FM Service Hotline.
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7: 15 Grad in Regensburg und der Region, maximal 28 bekommen wir heute. Wir gucken nochmal auf für das Jahnstadion. Da haben wir sogar schon 16 Grad 14 in Wiesent. Es ist schön heute und es bleibt schön. Das ganze Wochenende, morgen der Samstag auch ganztägig klarer Himmel, 28 Grad in der Spitze und der Sonntag auch maximal 29 Grad.
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7: Die Attestpflicht ab dem ersten Krankheitstag. Sie wird wohl kommen und der Vorreiter, die Partei, die das unbedingt bringen möchte, ist die CDU-CSU. Und da haben wir mit Herrn Aumer gesprochen. Er ist Bundestagsabgeordneter und auch hier in Regensburg sehr aktiv. Und da haben wir einfach mal gefragt, warum findet die CSU das so wichtig, dass eine Attestpflicht bereits ab dem ersten Krankheitstag notwendig ist?
1: Mehr dazu hören wir gleich von ihm persönlich in knapp 10 Minuten.

0: Lost Frequencies und Callum Scott hier auf Gong FM bei deinen Wachmachern.
1: Eine Erkältung, ein Anruf beim Arzt und die Krankschreibung ist erstellt. Genau diese Möglichkeit könnte bald wegfallen. Union und SPD wollen die Regeln für Krankmeldungen verschärfen. Eine Attestpflicht schon ab dem ersten Krankheitstag steht im Raum. Auch die telefonische Krankschreibung soll abgeschafft werden.
0: CSU-Bundestagsabgeordneter Peter Aumer jetzt bei Regensburgs Hit Radio. Die telefonische Krankschreibung soll abgeschafft werden. Warum dieser Schritt und trauen Sie den Arbeitnehmern nicht?
2: Das Wichtigste ist, dass es bei der Frage nicht um Misstrauen geht, sondern dass wir diese Ausnahmeregelung nur für die Corona-Zeit geschaffen hat als Gesetzgeber. Und es war ja immer wichtig, dass man die Patienten- und Arztbeziehung, die sich ein persönliches Bild gemacht haben, in den Fokus gestellt hat. Und deswegen ist es auch, glaube ich, gerade wichtig, dass man auch in solchen Geschichten den Kontakt zum Arzt sucht.
0: Die Position der CSU ist schon klar damit. Sie sieht in den geplanten Änderungen einen Schritt zur mehr Verbindlichkeit beim Krankmelden. Ob die Regeln tatsächlich kommen, das entscheidet sich jetzt in den Abstimmungen.
1: Genau, und alle Updates dazu gibt's wie immer für dich auf Gong FM.

Du hast Gong FM, wir haben 7.45 Uhr. Gemeinsam starten wir langsam rein in ein warmes Wochenende. Der Sound bei dir im Auto auf dem Weg in die Arbeit kommt jetzt von Shakira und Burna Boy. Die, die auf Gong FM.

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1: Welches das ist? Musst du dranbleiben, checken wir dann in knapp 10 Minuten. Bis dahin freuen wir uns noch über Eminem mit Houdini hier auf Regensburgs Hit Radio.
0: Und auf Tyler. Zusammen mit Sarah Larsson, die beiden hörst du um Punkt 8 hier auf Gong FM.
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22: Ich bin Verena Paulik, guten Morgen. Es geht in die letzte Runde für zahlreiche Gesetzentwürfe. So entscheidet der Bundestag heute über ein Sparpaket für stabilere gesetzliche Krankenkassenbeiträge. Dafür sorgen sollen Ausgabenbremsen, aber auch höhere Zuzahlungen bei Medikamenten. Und auch der Bundesrat trifft sich. Er entscheidet über das Heizungsgesetz und ein Gesetz zur Modernisierung von Gebäuden. Dann soll es künftig wieder möglich sein, neue Gas- und Ölheizungen einzubauen. Bereits am späten Abend hatten sich die Abgeordneten für strengere Regeln bei E-Scooter-Unfällen ausgesprochen. Vermieter sollen für Kosten aufkommen, wenn der eigentliche Fahrer nicht mehr greifbar ist. Vieles bleibt noch im Unklaren bei VW, so zum Beispiel Aussagen über Stellen- und Werkschließungen. Konzernchef Blume kündigte gestern nach der Sitzung des Aufsichtsrats an, die Modellpalette bis zur Hälfte kürzen zu wollen. Betriebsräte sind verärgert und erwarten nun auch klare Aussagen über die Zukunft von Jobs und Werken. Das solle noch im Laufe des Tages passieren, so die Forderung. Frankreich steht als erster Halbfinalist der Fußball-Weltmeisterschaft fest. Der Top-Favorit setzte sich am Abend mit 2:0 gegen Marokko durch. Der nächste Gegner wird heute im Spiel Spanien gegen Belgien ermittelt. Los geht's um 21 Uhr.
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21: Sieht gut aus auf den Straßen. Ich habe keine Meldung für dich, wenn du unterwegs bist. Gute Fahrt.
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21: Oh, da haben wir einige. Wir starten mit dem Landkreis Schwandorf. Burglengenfeld wird geblitzt in der Dr. Kurt-Schumacher Straße. Wir schauen nach Regensburg. Gumpelsheimer Straße haben wir einen stehen. Außerdem auch in der Greflinger Straße und in der Frankenstraße. In der Frankenstraße Stadt, auswärts da kurz vorm Winzer. Und wir schauen in den Landkreis Regensburg-Köfering, in die Kirchstraße Richtung Alt-Eglofsheim. Da wird geblitzt, 30 darfst du fahren. Außerdem haben wir noch einen äußerst netten Anrufer gehabt. Albrecht hat angerufen, hat gesagt, kurz vorm Winzer, Stadt, auswärts, rechts im Gebüsch wird geblitzt. Vielen Dank an alle fürs Melden. Und wenn du noch was hast, dann schreib uns gerne an die 0160 89 70
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24: Wir kommen langsam aber sicher den 20 Grad immer näher. Wir haben 17 am Alten Kornmarkt. Wir haben 18 in Kelheim und auch 18 beim Wörthbad. Es wird herrlich heute. 28 Grad bekommen wir in der Spitze, ganztägig klarer Himmel und so sieht auch das Wochenende aus. Samstag 28, Sonntag 29 Grad und auch da keine Wolke in Sichtweite.
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0: Du hast Gong FM, wir haben es 8:07 Punkt genau. 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

0: 8.17 Uhr.
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11: 8.26 Uhr.
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13: In Mainburg startet heute das Hopfenfest und damit der Hallertauer Volksfestsommer. 4 Tage lang gibt es Fahrgeschäfte, Festzelt, Flohmarkt, Oldtimer-Treffen und am Sonntag einen verkaufsoffenen Sonntag. Ein Höhepunkt ist morgen das Jubiläumskonzert von fast 200 Jagdhornbläsern auf dem Marktplatz. Das Hopfenfest endet dann am Montag.
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11: Kurzer Blick auf die A3, Passau Richtung Nürnberg. Zwischen Rosenhof und Neutraubling Gefahr haben wir hier durch Gegenstände auf der Fahrbahn. Hier liegt ein Spanngurt. Außerdem A3, Passau Richtung Nürnberg. Zwischen Sinzing und Nittendorf ist der rechte Fahrstreifen blockiert. Wenn du unterwegs bist, vielleicht sitzt du auch schon in der Arbeit, du Glückskind, dann wünschen wir dir eine gute Fahrt.
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11: Landkreis Schwandorf in Burglengenfeld wird geblitzt in der Dr. Kurt-Schumacher Straße. In Regensburg haben wir einige. In der Gumpelsheimer Straße, in der Gräflinger Straße und in der Frankenstraße. Statt auswärts wird in der Frankenstraße geblitzt, kurz vor Winzer. Der letzte, dafür schauen wir in den Landkreis Regensburg. Der steht in Köfering in der Kirchstraße Richtung Alt-Eglofsheim. Und solltest du noch einen für uns haben, dann sei so gut, ruf kurz durch. 0800 0800 89 7 ist deine kostenlose Gong FM Service Hotline.
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13: 17 Grad haben wir in Regensburg am Fischmarkt. Wir haben auch 17 in Bad Abbach und 18 in Stadt am Hof. Heute ganztägig klarer Himmel, maximal 28 Grad. Morgen dann der Samstag, auch da wird es wieder herrlich. Keine Wolken, ganz viel Sonne, Höchsttemperaturen auch da 28 Grad.
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13: Auf geht's Richtung Wochenende.
11: Jawohl, wir haben ein paar heiße Tage vor uns, da freuen wir uns drauf, alle gut einschmieren. Und dann starten wir rein in diesen Freitagmorgen. Gute Laune gibt's von Bruno Mars, I Just Might für dich. Hier, wir haben es gleich. 8.30 Uhr, punktgenau. Du hörst die Gong FM Wachmacher. Schön, dass du mit am Start bist.
13: Guten Morgen.

0: Dua Lipa zum Start in deinen Freitagmorgen. Du hast Gong FM. Schön, dass du mit dabei bist.
1: Stell dir kurz mal vor, ich weiß, man möchte sich das jetzt nicht vorstellen, aber du wachst morgens auf mit Fieber. Oh, Leben ist schwer. Und statt dich einfach auszukurieren, musst du erstmal zum Arzt. Nur um dir da dann die Krankmeldung abzuholen. Und genau das könnte jetzt in Zukunft häufiger passieren. Denn es wird heute entschieden, die SPD und Union will die Krankschreibung schon ab dem ersten Krankheitstag einführen. Was das für Arztpraxen und Patientinnen und Patienten bedeuten würde, haben wir den Vorstand des Bayerischen Facharztverbandes gefragt.
0: Dr. Holler hat seine Praxis in Neutraubling. Herr Dr. Holler, wie bewerten Sie den Vorschlag, die Attestpflicht ab dem ersten Tag einzuführen? Was hätte das für Auswirkungen auf Ihren Praxisalltag?
2: In der Form, wie es jetzt die Regierung umsetzen will, ist es sicherlich nicht glücklich gewählt, weil es erstens zu Verunsicherung und zweitens sicher auch zu mehr Arbeit in den Praxen, gerade bei den hausärztlichen Kollegen führt.
0: Ja, und man muss auch dazu sagen, auch die telefonische Krankschreibung soll wegfallen. Was würde das bedeuten?
2: Natürlich ist es so, dass sicherlich mehr Leute mit kleinen akuten Erkrankungen dann die Praxis wieder aufsuchen, die das vorher nicht getan haben. Ich denke, wesentlich zielführender wäre gewesen, wenn sich unsere Regierung zu einem oder zwei Karenztagen durchgerungen hätte. Denn das wäre eine echte Entlastung für alle Beteiligten gewesen.
0: Ob die Pläne tatsächlich umgesetzt werden, ist noch offen. Klar ist aber, für viele Arztpraxen würde das deutlich mehr Termine und Organisation bedeuten. Wie Union und SPD die geplanten Änderungen begründen, wird sich in den heutigen Beratungen zeigen.
1: Sobald es Neuigkeiten zu der Thematik gibt, hörst du sie bei uns zuerst.
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Gong FM um 8.46 Uhr, der Sound bei dir auf Arbeit. Kommt jetzt von Clock Clock. Ganz entspannt geht's rein in diesen Freitagmorgen. Out of the Dark hörst du jetzt hier auf Gong FM.

0: Du hörst Gong FM an deinem Freitagmorgen gleich bei uns mit in der Playlist. Sia! Chandelier noch in der nächsten halben Stunde.
1: Vorher noch Harry Styles. Ihn hörst du um Punkt 9 auf Gong FM.
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18: Ich bin Marina Paulik. Ein großer Waldbrand hat aktuell den Süden Spaniens im Griff. Mindestens 12 Menschen sind ums Leben gekommen. Mehrere Menschen wurden in ihren Autos von den Flammen überrascht. Über 1000 Bewohner verließen ihre Häuser. Auch ein Campingplatz wurde geräumt. Das Feuer war gestern in der Provinz Almería ausgebrochen. Vermutlich durch eine gerissene Stromleitung. Auch in anderen Teilen Spaniens sowie in Frankreich und Portugal gibt es aktuell Waldbrände. Gesetzliche Krankenkassen sollen entlastet werden. Der Bundestag entscheidet heute über ein entsprechendes Sparpaket. Künftig sollen Patienten dann bei Medikamenten mehr zuzahlen. Es gibt weniger Zuschüsse für Zahnersatz und Homöopathie. Die kostenlose Mitversicherung von Eheleuten und Lebenspartnern soll beschränkt werden. Der Topfavorit hat es gepackt. Frankreich steht im Halbfinale der Fußball-Weltmeisterschaft. Die Franzosen setzten sich gestern Abend im Viertelfinale mit 2:0 gegen Marokko durch. Im Halbfinale geht's nun gegen Spanien oder Belgien. Wer von den beiden weiterkommt, entscheidet sich am Abend ab 21 Uhr. Und Tennisprofi Alexander Zverev spielt am Nachmittag gegen den Briten Arthur Ferry um den Einzug ins Wimbledon-Finale.
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0: A93 Holledau Richtung Regensburg zwischen Hausen und Saalhaupt. Linker Fahrstreifen ist hier blockiert. Hier liegt verlorene Ladung. Außerdem A93 Weiden Richtung Regensburg. Zwischen Freimd und Nabburg haben wir Gegenstände auf der Fahrbahn. Hier liegt ein Reifen. Wenn du unterwegs bist, gute Fahrt.
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0: Landkreis Schwandorf im Burglengenfeld steht eine Dr. Kurt Schumacher Straße. In Regensburg im inneren Westen in der Gumpelsheimer Straße haben wir einen. Außerdem im Regensburger Osten in der Gräflinger Straße. 50 sind hier erlaubt. Und wir schauen in Regensburg in der Frankenstraße haben wir auch noch einen stadtauswärts kurz vor Winzer. Und der letzte ist im Landkreis Regensburg in Köfering. Kirchstraße Richtung Alt-Eglofsheim, wenn du fährst. 30 sind hier erlaubt. Danke an alle fürs Melden. Und wenn du noch was für uns hast, dann ruf kurz durch. Freuen wir uns immer. Kostenlos unter der Gong FM Service Hotline 0800 0800 89 7.
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21: 19 Grad haben wir in Regensburg einer steinernen Brücke, 18 in Brunn und 19 auch in Langquaid heute. Keine Wolken am Himmel, ganz viel Blau und noch mehr Sonne bei maximal 28 Grad. Morgen auch höchstens 28. Der Samstag da auch strahlender Sonnenschein, keine Wolken.
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21: Guten Morgen.
0: Guten Morgen.
21: Auf geht's Richtung Wochenende. Halleluja.
0: Die Laune ist gut, die wollen wir auch so beibehalten. Das machen wir mit guter Musik. Kommt jetzt von The One and Only Harry Styles. Das ist der Sound bei dir auf Arbeit. Drehst du laut auf, schenkst dir noch einen Kaffee nach.

0: Gong FM, wir haben es 9.05 Uhr. Schön, dass du mit am Start bist.
1: Meine Hose ist brandneu und ich habe sie nicht gewaschen und direkt angezogen. Jo, es ist raus. Was wollt ihr machen?
0: Ja, was wollen wir machen? Ich werde dir gleich die Hose ausziehen und dann eine Runde waschen.
1: Dann wird es für alle noch viel schlimmer. Wir haben da ein bisschen was losgetreten. Wie siehst du das? Neu geschoppte Klamotten. Erstmal waschen oder, naja, komm, wen juckt's? Ja, vielleicht dich, wenn du sie nicht wäschst. Aber direkt anziehen. 0160 89 70 89 7. Deine Meinung zu uns ins Gong FM Studio.

0: 9:15 Uhr haben wir es an diesem Freitag hier auf Gong FM.
1: Wenn du einkaufen warst, schmeißt du die Sachen dann auch direkt in die Wäsche oder ziehst du sie am nächsten Tag direkt an? Jonas zieht sie tatsächlich direkt an.
0: Nicht nur am nächsten Tag, sondern noch am selben Tag.
1: Ja, dem ist es egal, wie viele Popel da drin hängen.
0: Mhm. Ich schmier ja meine nur dazu.
1: Genau, ich bin Team Waschmaschine. Bei mir muss das gewaschen werden. Ich habe Angst vor Ausschlag.
0: Ja, und da kam einiges rein, auch über Instagram, gongfm89-7 von Sabrina aus Kelheim. Die hat geschrieben, ich wasche alles, allein der Lagergeruch stört mich total.
1: So ist es, Team Becky vor.
0: Philipp aus Schwandorf, wenn es frisch aus der Verpackung kommt, ziehe ich es meistens direkt an, bisher habe ich es überlebt.
1: Gut, überleben ist immer so eine Sache.
0: Frage ist halt, wie man überlebt. Und Simon aus Abensberg, meine Freundin wäscht alles sofort. Ich würde die Sachen eigentlich direkt anziehen. Deswegen diskutieren wir dann nach jedem Shopping-Trip drüber.
1: Ja, man freut sich ja auch, dass man neue Sachen hat. Aber ich freue mich dann nicht, wenn ich dann einen Ausschlag habe oder komische Flecken auf meinem...
0: Ist das schon passiert?
1: Neuen T-Shirt. Ja, ich habe schon mal Ausschlag von einem Schal bekommen, tatsächlich.
0: Ui.
1: Ja, und da habe ich daraus gelernt und deswegen auch direkt seitdem meine Sachen immer in die Waschmaschine gekloppt.

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3: Wir haben es 9.28 Uhr.
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3: A3 in Nürnberg Richtung Passau zwischen Metten und Hengersberg. 5 Kilometer stockenden Verkehr. 10 Minuten brauchst du hier länger. Wenn du unterwegs bist, gute Fahrt.
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3: Da wurde einer gemeldet und zwar von Steffi.
11: Guten Morgen. In der Gumpelsheimer Straße Ecke Briebrunnallee bauen sie gerade einen Blitzer auf. Einen schönen Freitag.
3: Vielen Dank dir, Steffi. Wünschen wir dir auch. Außerdem haben wir in Regensburg in der Frankenstraße stadtauswärts einstehen, kurz vor Winzer. Und im Landkreis Regensburg in Köfering, Kirchstraße Richtung Alt-Eglofsheim. 30 sind hier erlaubt. Wenn du noch einen für uns hast, dann sei so gut, schreib eine kurze WhatsApp an die 0160 89 70 89 7.
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12: 20 Grad sind in Regensburg und der Region offiziell geknackt. 21 schon in Abensberg, 21 auch beim Deetz. Heute ganztägig klarer Himmel bei maximal 28 Grad.
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1: Jonas und Becky.
12: Wenn ich shoppen gehe, trage ich die Klamotten noch teils sogar am selben Tag. Ich wasche da nichts, ich mache da nicht irgendwie was sauber, da wird das Schild im besten Fall noch abgerissen und dann zack, geht die Hose an die Beine.
3: Ja, ich mache das genau andersrum. Ich wasche alles, es darf nichts meine Haut berühren, bevor das nicht einmal durch die Waschmaschine gelaufen ist.
12: Schreib uns gerne, wie es bei dir ist. Waschen, ja oder nein, nach dem Shoppen. Einfach auch ganz easy über Gong FM Insta, gongfm89-7.
3: Und dann quatschen wir in knapp 10 Minuten drüber.

0: Freitagmorgen, du hast Gong FM, wir haben es 9.39 Uhr.
1: Ich war shoppen, habe die Klamotten nicht gewaschen und habe sie direkt angezogen. Wurde als ein bisschen eklig abgestempelt von meiner geschätzten Kollegin Becky.
0: Nicht nur ein bisschen.
1: Nicht nur ein bisschen. Und dann haben wir einfach mal geguckt, ist das denn in Ringsburg und der Region auch so, dass die Leute sagen, nee, ich wasche meine Sachen auch nicht nach dem Shoppen oder ich wasche sie doch.
0: Ja, jetzt pass auf, 0160 89 7 0 89 7. Belinde hat geschrieben, moin Becky und Jonas, also ich kaufe ja nur online, denn mit dem Senioren-Porsche, also mit ihrem Rollator, in Umkleidekabinen macht sich nicht so gut. Aber manchmal sind die Kabinen groß, dann kaufe ich vor Ort. Ich wasche aber vorher alles, was mit meinem Körper in Berührung kommt, auch Schuhe. Das ist krass. Denn wenn man sieht, dass die Leute mit nackten Füßen Schuhe anprobieren, dann finde ich das zum Kotzen. Schönes Wochenende, liebe Grüße, Belinde.
1: Ja, das Wort zum Freitag.
0: Ja, außerdem hat uns noch Roland geschrieben. Ich bin auch Team Becky. Ich wasche meine neuen Klamotten vorher auch. Na also, Jonas, ich würde sagen, wir haben eine Entscheidung getroffen. Wir alle waschen ab sofort einfach unsere Klamotten, nachdem wir sie gekauft haben. Und dann sind auch alle zufrieden, weil am Ende bekomme ich noch Ausschlag von deinen Sachen.
1: Was soll ich jetzt sagen? Ich bin jetzt tatsächlich auch einfach sprachlos und habe auch keine Argumentation. Ich werde aber keine Klamotten mehr kaufen.
0: Ja, auch gut.

0: Du hörst Gong FM und in der nächsten halben Stunde haben wir noch Adam Port und keine Musik mit am Start. Move auf Regensburgs Hitradio.
1: Und Taylor Swift. Gibt's gleich in voller Länge hier auf Gong FM.
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9: Ich bin Marina Paulik. In Spanien, Frankreich und Portugal brennen seit Tagen Wälder. In der Nähe der südspanischen Provinz Almeria sind nun mindestens 12 Menschen in den Flammen ums Leben gekommen. Der Waldbrand war gestern vermutlich wegen einer abgerissenen Stromleitung ausgebrochen. Das Feuer überraschte Menschen in ihren Autos. Tausende verließen ihre Häuser und Wohnmobile auf Campingplätzen. Bayern wird im Bundesrat für die Reform der Krankenkassen stimmen und das schweren Herzens. Das kündigte Ministerpräsident Söder am Morgen in einem Fernsehinterview an. Die Länder hätten noch massive Nachbesserungen vor allem für die Krankenhäuser durchsetzen können. Das Reformpaket wird zur Stunde im Bundestag beraten. Es sieht vor, dass die Beiträge zur gesetzlichen Krankenkasse in den kommenden Jahren stabil bleiben. Und auch über das neue Gebäudemodernisierungsgesetz wird heute entschieden. Bisherige Regeln zum Heizungseinbau sollen dabei wieder gekippt werden. Neue Heizungen sollen nicht mehr zwingend überwiegend mit erneuerbaren Energien laufen. Stattdessen setzt die Regierung auf mehr Wahlfreiheit. Neue Gas- und Ölheizungen bleiben damit möglich. Die Ständige Impfkommission ändert ihre Corona-Empfehlung. Gesunde Menschen sollen sich künftig erst ab 75 Jahren einmal jährlich im Spätsommer oder Frühherbst impfen lassen. Bisher war die Empfehlung schon ab 60 Jahren.
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0: A3 Nürnberg Richtung Passau zwischen Metten und Hengersberg, 5 Kilometer Stau, 14 Minuten brauchst du hier länger. Außerdem A3 Nürnberg Richtung Passau zwischen Nittendorf und Kreuz Regensburg, 3 Kilometer Stau, 23 Minuten sind es hier mehr. Und es ist viel los auf der A3 Gegenspur Passau Richtung Nürnberg zwischen Regensburg Universität und Sinzing. Hier mit 2 Kilometer Stau, 11 Minuten brauchst du hier länger. Wenn es aber wieder flotter vorangeht, geben wir dir direkt Bescheid.
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0: Da hat sich Steffi bei uns gemeldet.
12: Guten Morgen, in der Gumpelsheimer Straße, Ecke Bribrunnallee, bei uns gerade ein Blitzer auf. Einen schönen Freitag.
0: Wünschen wir dir auch, Steffi. Vielen Dank für deine Berichterstattung live aus dem Auto. Wenn du noch einen für uns hast, dann sei so gut. Ruf kurz durch. 0800 0800 89.7 ist deine kostenlose Gong FM Service Hotline.
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1: Temperaturen legen zu. 23 Grad haben wir am Neufahrplatz in Regensburg und 23 in Siegenburg. Heute ganztägig klarer Himmel, maximal 28. Morgen, der Samstag, auch höchstens 28 Grad. Keine Wolken, ganz viel Sonne.
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8: Haltet euch bitte bremsbereit auf der A3 Regensburg Richtung Nürnberg fahren zwischen Velburg und Neumarkt Ost. Hier Gefahr durch Personen auf der Fahrbahn. Außerdem ist in diesem Bereich gerade der Standstreifen blockiert.
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8: In Regensburg steht der Blitzer im inneren Westen in der Gumpelsheimer Straße. Da ist eine 30er-Zone.
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9: Mit viel Sonne starten wir heute an diesem Freitag bei uns in der Region ins Juliwochenende. Der Wettertrend, es bleibt auch am Wochenende und die nächsten Tage bei bis zu um die 30 Grad schön sommerlich.

0: Die WM sorgt nicht nur auf dem Platz für Emotionen, sondern auch daneben. Nach dem Sieg von England gegen Mexiko hat Luis Capaldi den Abend in einer Bar gefeiert und sich offenbar so sehr gefreut, dass er direkt eine Runde für alle geschmissen hat. Als erfolgreicher Sänger kann man das wohl machen. Umgerechnet 2340 Euro soll der Spaß gekostet haben. Und Capaldi war übrigens nicht der einzige Promi dort. Auch Rita Ora soll in der Bar vorbeigeschaut haben. Und manchmal schreibt das Leben die Geschichten hinter den Songs. Chapel Rowan hat jetzt verraten, was hinter ihrem Hit Casual steckt. Während der Pandemie hatte sie wohl eine Romanze, bei der sie deutlich mehr Gefühle hatte als die andere Person. Nach 3 Monaten Schreiben und einem Date kam dann offenbar die Ernüchterung. Für die andere Person war es wohl nur was Lockeres. Tja. Manchmal liefert das Datingleben leider genug Stoff für den nächsten Song.
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24: Ich bin Oliver Urbanke. Bei einem großen Waldbrand im Süden Spaniens sind mindestens 12 Menschen ums Leben gekommen. Das teilte der Notdienst der Region Andalusien mit. Tine Klimach berichtet.
25: Der Brand in der Provinz Almeria gilt als der bislang schwerste in Andalusien. Auf Fernsehbildern ist zu erahnen, wie gewaltig das Feuer sein muss. Über der waldreichen Gegend zeichnen sich die Flammen in einem breiten Streifen ab. Einige der Opfer wurden vom Feuer überrascht. Sie seien in ihren Autos von den Flammen eingeschlossen worden und verbrannt, hieß es von den Behörden.
24: Im Bundestag und Bundesrat geht es heute um ein Sparpaket, mit dem die Krankenkassen entlastet werden sollen. Unter anderem vorgesehen ist eine höhere Zuzahlung bei verschiedenen Medikamenten. Statt wie bisher maximal 10 sollen es künftig 15 € sein. Gestrichen werden homöopathische Leistungen auf Kassenkosten, Zuschüsse für Zahnersatz werden gekürzt und die kostenlose Mitversicherung von Eheleuten soll beschränkt werden. Künftig gelten strengere Regeln für Vermieter von E-Scootern. Unfallgeschädigte sollen einfacher Schadensersatz bekommen. Das Gesetz sieht vor, dass Betreiber der E-Rollerflotten für die Unfallkosten aufkommen müssen, wenn der eigentliche Verursacher nicht belangt werden kann. Und bei Unfällen mit parkenden E-Scootern sollen Geschädigte nicht mehr nachweisen müssen, dass ein Fahrer das Gerät fehlerhaft abgestellt hat. Ein Mann mit einer Pistole am Gürtel hat in einem Regionalzug nach Amberg einen großen Polizeieinsatz ausgelöst. Ein Zugbegleiter hat die Waffe bemerkt und die Polizei gerufen. Die Beamten haben bei dem 41-Jährigen eine Softair-Pistole und ein gefülltes Magazin gefunden. Der Mann stand laut Polizei unter Drogen und war so berauscht, dass er sein Handeln nicht erklären konnte. Beim berühmtesten Tennisturnier der Welt in Wimbledon spielt Alexander Zverev am Nachmittag um den Einzug ins Finale. Sein Gegner ist der Brite Arthur Frey. In der anderen Partie treffen Novak Djokovic und Jannik Sinner aufeinander. Und bei der Fußball-Weltmeisterschaft kicken Spanien und Belgien heute ab 21 Uhr gegeneinander um den Einzug ins Halbfinale.
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9: Achtung bitte auf der A6 Pilsen Richtung Nürnberg zwischen Alfeld und Altdorf-Leimburg. Da hat's gekracht und die Unfallstelle, die ist noch ungesichert.
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9: In Regensburg ein Blitzer im inneren Westen in der Gumpesheimer Straße. Das ist eine 30er-Zone.
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9: In Regensburg am Jahnstadion momentan 25 Grad, in Furt im Wald 22 Grad und bei euch in Langweid im Landkreis Kelheim sind es derzeit 23 Grad. Mit Sommerwetter geht's rein ins Wochenende. Heute viel Sonne, nur lockere Wolken und das bei an die 30 Grad. Und genauso schaut's dann auch am Wochenende aus. Samstag und Sonntag werden sommerlich warm mit um die 30 Grad und dazu Sonne satt.
0: Jetzt weiter mit mehr Musik. 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
1: Spontan neues Tattoo? Heute ist im Private Pain Tattoo Studio Flash Night. Von 16 bis 21 Uhr gibt's exklusive Motive, ganz ohne Termin und ohne lange Planung. Dazu läuft richtig gute Musik, es gibt was zu essen und vor allem eine entspannte Atmosphäre. Also, wenn du schon länger mit neuer Tinte liebäugelst, vielleicht ist heute dein Tag. Und wenn du lieber selber kreativ werden willst, dann schau heute ab 17 Uhr im Studio 47 in der Maximilianstraße vorbei. Bei der Sketch Night kannst du Graffiti-Skizzen zeichnen, dir Tipps von anderen holen und erfahren, wo du deine Kunst später ganz legal an die Wand bringen kannst.
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11: A3 Regensburg Richtung Passau zwischen dem Kreuz Deggendorf und Hengersberg. Achtung, ein Unfall, hier noch Gefahr durch Gegenstände auf der Fahrbahn. Anderer Abschnitt der A3 Nürnberg-Regensburg zwischen Velburg und Parsberg. In beiden Richtungen bitte gut aufpassen und bremsbereit halten. Hier momentan Gefahr durch Personen auf der Autobahn. Dann die A6 Pilsen Richtung Nürnberg zwischen Ahlfeld und Altdorf-Leimburg sind nach einem Unfall der linke und der rechte Fahrstreifen gesperrt. Hier läuft aktuell die Unfallaufnahme. Der Verkehr wird zu lange über den Standstreifen geleitet. Hier auch momentan 1 Kilometer Rückstau. Dann die A93 Weiden Richtung Regensburg zwischen Wernberg-Höblitz und dem Kreuz Oberpfälzerwald 1 Kilometer Stau.
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11: Blitzermelder in der Leitung, hi.
12: Ich hätte einen Blitzer, und zwar in Winzer, wo man 60 fährt, Richtung Pettendorf raus. Steht da ganz klein im Gebüsch, sieht man überhaupt nicht.
11: Regensburg-Winzer Richtung Pettendorf fahrend in der 60er-Zone. Vielen Dank für den Anruf. Außerdem noch ein Blitzer im Landkreis Regensburg. Und zwar hier in Niedertraubling in der Schlossstraße, wenn man Richtung Obertraubling unterwegs ist. Und in Neumarkt in der Weißmarter Straße Richtung Deining fahrend.
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11: Mit Sommerwetter geht's rein ins Wochenende. Heute viel Sonne, nur lockere Wolken und das bei an die 30 Grad. Und genauso schaut's dann auch am Wochenende aus. Samstag und Sonntag werden sommerlich warm mit um die 30 Grad und dazu Sonne satt.
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24: Ich bin Oliver Urbanke. Zwischenfall in einer Ryanair-Maschine von Thessaloniki nach Memmingen. Nach Angaben von Passagieren zerbrach während des Flugs eine Fensterscheibe, zudem seien die Sauerstoffmasken herabgefallen. Der Pilot brach den Flug nach Memmingen ab und landete wieder in Thessaloniki. Das heißt, Mitreisende hätten den neben der beschädigten Scheibe sitzenden Passagier festgehalten. Eine Stellungnahme von Ryanair gibt es noch nicht. Der Bundestag hat das Sparpaket bei den Gesundheitsausgaben beschlossen. Das umstrittene Gesetz soll die finanziell angeschlagenen Krankenkassen stabilisieren und gleichzeitig verhindern, dass die Beiträge immer weiter steigen. Es sieht unter anderem höhere Zuzahlungen für Medikamente und Kürzungen bei Zahnarztleistungen vor. Das Gesetz soll heute auch dem Bundesrat passieren. Mindestens 1 Million Frauen und Mädchen weltweit haben keinen Zugang mehr zu wichtigen Hilfsangeboten. Grund sind massive Kürzungen bei internationalen Hilfsgeldern. Das geht aus einem UN-Bericht hervor. Die Entwicklungshilfe ist laut OECD 2025 um 23% gesunken, der stärkste Rückgang, der je gemessen wurde. Hauptgrund ist der weitgehende Rückzug der USA, aber auch Deutschland hat deutlich gekürzt. Bei einem schweren Waldbrand im Süden Spaniens in der Provinz Almeria sind mindestens 12 Menschen ums Leben gekommen. Die genaue Zahl der Todesopfer ist laut Behörden noch nicht klar. Über 1000 Menschen mussten ihre Häuser verlassen, auch ein Campingplatz wurde geräumt. Bauen in Deutschland wird immer teurer. Die Preise für den Neubau von Wohnungen lagen im Mai 5% über denen im Vorjahresmonat, teilt das Statistische Bundesamt mit. Diana Kramer berichtet.
0: Maurer, Zimmerer, Heizungsbauer. Wer ein Haus baut, muss bei allen Gewerken deutlich höhere Kosten einkalkulieren. Besonders hoch war der Anstieg im Mai bei Dachdecker- und Holzbauarbeiten. Hier gingen die Preise um mehr als 7% nach oben. Die Gründe sind weiter hohe Energiepreise und teurere Baumaterialien, die die Baufirmen an die Kunden weiterreichen.
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2: A6 Nürnberg Richtung Pilsen zwischen Nabburg West und Kreuz Oberpfälzerwald. Da liegt aktuell ein Spanngurt auf der Fahrbahn. A3 Nürnberg Richtung Passau zwischen Metten und Hengersberg. Aktuell 7 Kilometer Stau, ungefähr 20 Minuten Zeitverlust. Ansonsten gute Fahrt durch den Freitagmittag.
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2: In Regensburg-Winzer wird geblitzt Richtung Pettendorf, fahrend in der 60er-Zone. Und dann steht noch ein Blitzer im Landkreis Regensburg in Niedertraubling in der Schlossstraße Richtung Obertraubling, fahrend. Hast du noch was gesehen, einen Stau oder einen Blitzer? Dann schick's gern rein per WhatsApp. 0160 89 7 0897 ist unsere Nummer.
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2: 27 Grad sind es aktuell hier bei uns in Regensburg im Villa Park, in Nittendorf im Landkreis Regensburg und in Laber im Landkreis sind es aktuell 25 Grad. Die Sonne lacht über Regensburg und der Region, das wird sie auch in den nächsten Stunden und im Rest des Tagesverlaufs tun. Das Ganze bei Höchstwerten um 28 Grad.
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2: Servus, nice to meet you, sagt jetzt auch Miles Smith für dich, denn der ist hier bei mir als erstes in der Playlist drin an diesem Freitag um Punkt 12 Uhr. Schön, dass wir gemeinsam so ein bisschen Richtung Wochenende starten. Dazu natürlich immer voll die Hits Miles Smith eben. Außerdem in dieser halben Stunde mit dabei Benson Boone, Sorry I'm Here for Someone Else und Calvin Harris mit Satisfy, aktueller Song, jetzt hier gleich auch bei uns. Schön, dass du dabei bist. 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

22 Grad aktuell hier bei uns in Regensburg und der Region. Und das sind doch beste Voraussetzungen mit dem Sonnenschein für ein richtig nices Wochenende. Es sei denn, man ist krank. Und ja, krank sein ist ja in letzter Zeit auch so ein bisschen viral gegangen. Ne? Stichwort Attestpflicht ab dem ersten Tag. Aber wie findet Regensburg und die Region das eigentlich? Wir haben mal nachgefragt und sprechen in 10 Minuten drüber. Jetzt Benson Boone mit Sorry, I'm Here for Someone Else. 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

0: Servus, hier ist Gong FM. Schön, dass du mit am Start bist heute Mittag hier bei uns. Hier ist Regensburgs Hitradio mit immer voll den Hits. Sind wir am Freitag für dich da und begleiten dich in Richtung Wochenende. Und vor knapp einer Stunde, ja, da gab es so eine Eilmeldung. Ne? Hast du vielleicht auch schon in unseren News gehört? Der Bundestag hatte beschlossen, die Krankenkassenreform, also das Krankenkassensparpaket, soll umgesetzt werden. Jetzt muss nur noch der Bundesrat zustimmen und dann ist das Ding durch. Eine der vielen Sachen, ja, die aktuell noch vor der Sommerpause im Bundestag durchgeprügelt werden sollten. Eine andere Sache ist ja auch viral gegangen in den letzten Tagen, ne? Die gesetzliche Attestpflicht ab dem ersten Krankheitstag. Die würde man auch gerne umsetzen. Würde bedeuten, auch wenn dich zum Beispiel so eine fiese Migräne erwischt hat oder du mit Fieber im Bett liegst, vielleicht auch irgendwie was anderes hast, dann musst du direkt am ersten Tag zum Arzt dir einen Attest holen. Und da wollten wir in dieser Woche mal von dir wissen, ja, was hältst du da eigentlich von? Ist das sinnvoll oder eher nicht?
1: Hausärzte, Krankenhäuser sind jetzt überlastet, weil jeder halt dorthin persönlich muss. Die Ansteckungsgefahr ist viel höher.
2: Prinzipiell finde ich es natürlich gut, dass man nicht einfach nur blau machen kann, aber wahrscheinlich überlastet es die Praxen dann doch zu krass. Deswegen denke ich, sollte man einen Mittelweg finden.
3: Das trägt natürlich auch wieder dazu bei, dass viel mehr Leute zum Arzt müssen. Und ich weiß auch nicht, ob ich so gerne beim Arzt sitzen würde, wenn ich gerade eine Grippe habe.
0: Ja, das ist tatsächlich auch eine Frage. Und es heißt ja auch immer wieder, ne, so als Argument dagegen, dann lassen sich die Leute halt einfach die ganze Woche krank schreiben und sind viel länger krank, als wenn sie nur einen Tag zu Hause bleiben. Ob die Attestpflicht ab dem ersten Krankheitstag dann tatsächlich kommt, ist noch offen. Klar ist aber, das Thema sorgt auf jeden Fall schon jetzt für viele unterschiedliche Meinungen. Wie es am Ende dann aussieht, wird sich in den kommenden Wochen zeigen. Sam Feld und Rani gibt's jetzt für dich. Das ist Post Malone hier am Freitagmittag bei uns auf Gong.

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13: A3, Nürnberg Richtung Passau. Zwischen Nittendorf und dem Rastplatz Ergrund, da gibt's Gefahr durch Gegenstände auf der Fahrbahn. Hier liegt ein Metallteil. A93, Regensburg Richtung Holledau. Zwischen Regensburg Nord und Regensburg Pfaffenstein. Auch hier sind Gegenstände auf der Fahrbahn. Auf dem rechten Fahrstreifen, da liegt ein Karton. B20, Burghausen Richtung Straubing. Zwischen Pilsting und Großpinning, da gibt's Gefahr durch einen defekten PKW. Und dann haben wir noch eine Meldung von der A3, Nürnberg Richtung Passau. Zwischen Metten und Hengersberg, aktuell 7 Kilometer Stau, ungefähr eine halbe Stunde dauert es hier länger. Ansonsten gute Fahrt.
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13: In Regensburg-Winzer haben wir einen Blitzer gesehen, und zwar Richtung Pettendorf, fahrend in der 60er-Zone. Und dann steht noch ein Blitzer im Landkreis Regensburg in Niedertraubling auf der Schlossstraße Richtung Obertraubling fahrend. Hast du noch was gesehen? Dann einfach mal kurz durchklingen hier bei uns im Studio. Die Gong FM Service Hotline ist die 0800 0800 89 7.
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13: Und das lässt sich heute Mittag hier ganz einfach beschreiben. Schön, 27 Grad messen wir aktuell im Ostpark. In Beratzhausen im Landkreis Regensburg sind es 25 Grad, genauso auch in Nittenau im Landkreis Schwandorf. Dazu ja, gibt es in den nächsten Stunden weiterhin ordentlich Sonne. Die Temperaturen, die klettern an dem einen oder anderen Ort noch ein bisschen in die Höhe. Maximal sind heute 28 Grad drin.
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13: Schon einen Mittag dir, schöne Pause, vielleicht ja auch schon schönen Start ins Wochenende. Gerade haben wir so ein bisschen über die Attestpflicht ab dem ersten Tag gesprochen, die ja gerne von der CSU verabschiedet werden würde. Aber warum eigentlich genau? Wir haben mal nachgefragt bei Peter Aumer aus unserer Region hier. Er ist ja Bundestagsabgeordneter. Und warum die CSU, CDU da so hintersteht, was das Ganze soll, wir klären das in dieser halben Stunde. Leonie, don't worry. Gibt's jetzt für dich. Außerdem gleich Homewrecker. Hier ist Regensburgs Hitradio. Hier ist Gong FM. Schönen Freitag dir.

0: Ein Drittel des neuen Monats ist schon wieder vorbei. 10. Juli heute. Schön, dass du am Start bist. 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Eine Erkältung, ein Anruf beim Arzt und die Krankschreibung ist erledigt. So ist das aktuell. Genau diese Möglichkeit könnte aber bald wegfallen, denn Union und SPD wollen die Regeln für Krankmeldungen verschärfen. Eine Attestpflicht schon ab dem ersten Krankheitstag steht im Raum. Auch die telefonische Krankschreibung soll abgeschafft werden. Befürworter sagen, das schafft mehr Verbindlichkeit und soll Missbrauch verhindern. Kritiker warnen vor mehr Aufwand für Arztpraxen und Patienten. Außerdem wird auch behauptet, dass sich Leute dann direkt eine ganze Woche krank schreiben lassen, obwohl sie vielleicht nur einen Tag zu Hause geblieben wären. Warum hält also die CSU diese Änderung trotzdem für den richtigen Weg? Das habe ich den CSU-Bundestagsabgeordneten Peter Aumer gefragt. Herr Aumer, warum halten Sie eben diese Attestpflicht bereits ab dem ersten Krankheitstag für notwendig?
1: Zum einen ist gerade in der aktuellen wirtschaftspolitischen Lage ist natürlich wichtig, dass wir schauen, wie kann man denn aus einer arbeitsmarktpolitischen und wirtschaftspolitischen Sicht heraus das Thema der Arbeitsmarktflexibilisierung und der Arbeitsmarktaspekte heraus beleuchten. Und da ist natürlich das Thema Krankenstand auch ein ganz wesentliches.
0: Ja, jetzt soll auch direkt die telefonische Krankschreibung mit abgeschafft werden. Warum halten Sie diesen Schritt denn für sinnvoll?
1: Das Wichtigste ist, dass es bei der Frage nicht um Misstrauen geht, sondern dass wir diese Ausnahmeregelung nur für die Corona-Zeit geschaffen hat als Gesetzgeber. Und es war ja immer wichtig, dass man die Patienten- und Arztbeziehung, die sich ein persönliches Bild gemacht haben, in den Fokus gestellt hat. Und deswegen ist es auch, glaube ich, gerade wichtig, dass man auch in solchen Geschichten den Kontakt zum Arzt sucht.
0: Okay, da geht's also mehr um Persönlichkeitsgeschichten. Was ist denn bei diesen Maßnahmen allgemein wichtig?
1: Ich glaube, das Wichtige ist, dass man ein Gesamtkonzept erstellt, wenn es um die Senkung des Krankenstandes geht, aus arbeitsmarktpolitischen Gesichtspunkten, aber natürlich auch aus gesundheitspolitischen Gesichtspunkten. Und ich denke, das ist die große Debatte auch der nächsten Wochen. Und da kann sicherlich jetzt auch diese Debatte, die wir hier führen, nur ein erster Schritt sein.
0: Die Position der CSU ist damit klar. Sie sieht in den geplanten Änderungen einen Schritt zu mehr Verbindlichkeit bei Krankmeldungen. Ob die Regeln dann tatsächlich kommen, entscheidet sich dann jetzt in den Abstimmungen. Medusa und Becky Hill, die haben schon entschieden, jetzt hier bei uns in der Playlist zu stehen, zusammen mit den Good Boys. Ich finde es ein Hammer-Song hier. Lose Control für dich hier auf Gong FM.

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0: Gemeinsam geht's durch die zweite Hälfte dieses Freitags ganz langsam, aber sicher auch Richtung Wochenende. Hier ist Gong FM. Schön, dass du mit dabei bist. Neue Stunde gleich bedeutet bei uns auch neue Musik. Da ist einiges mit am Start, unter anderem Artemas. The Way You Kiss Me hörst du bei uns. Außerdem mit in unserer Playlist drin Hurts und Purple Disco Machine mit Wonderful Life. Und Ray mit Where Is My Husband. Hammer Sound gibt's auch gleich ab 13 Uhr hier auf Gong FM. Außerdem quatschen wir mal so ein bisschen übers Einschlafen. Ne? Was hast du so für Tipps, um bei warmen Temperaturen, wie sie uns ja jetzt am Wochenende erwarten, besser in die Nacht hineinzukommen? Schick's mal rein per WhatsApp 0160 89 70 89 7 und gleich ab 13 Uhr sprechen wir drüber.
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24: Ich bin Oliver Urbanke. Australien hat ein Social-Media-Verbot für Jugendliche. In Deutschland ist es auch immer wieder Thema. Unterstützung bekommen Befürworter eines solchen Verbots von der EU. Eine Untersuchung kommt zu dem Schluss, dass Instagram und Facebook zu große Suchtgefahren für Kinder und Jugendliche bergen. Die Europäische Kommission sieht Risiken durch stark personalisierte Empfehlungen und das automatische Abspielen immer neuer Videos. Der Bundestag hat die Gesundheitsreform der schwarz-roten Koalition beschlossen. Das umstrittene Sparpaket soll neue Beitragserhöhungen bei den gesetzlichen Krankenkassen verhindern. Thomas Brock berichtet.
25: Das Paket sieht vor, dass Praxen, Kliniken, Apotheken und Pharmabranche weniger Geld ausgeben, aber auch die Versicherten müssen mit mehr Zuzahlungen und weniger Leistungen rechnen. Insgesamt sollen so schon im kommenden Jahr fast 19 Milliarden Euro gespart werden. Scharfe Kritik kommt von der Opposition. Sie warnt etwa vor überlasteten Ärzten und einem Krankenhaussterben.
24: Eine Ryanair-Maschine war auf dem Weg von Thessaloniki nach Memmingen, als plötzlich kurz nach dem Start ein Knall zu hören war. Ein Fenster des Fliegers sei zerbrochen, heißt es. Laut Medienberichten hat es den Passagier, der am betroffenen Fenster saß, bis zu den Schultern aus dem Flieger gesogen. Mehrere Menschen hielten ihn fest und zogen ihn zurück ins Flugzeug. Der Pilot reagierte und kehrte zurück nach Thessaloniki. Verbraucher und Verbraucherinnen bekommen ein Recht auf Reparatur. Der Bundesrat hat dem Gesetz jetzt zugestimmt. Der Bundestag hatte es bereits Ende Juni beschlossen. Hersteller von Waschmaschinen, Handys, Tablets oder E-Bikes müssen ihre Geräte künftig zu einem angemessenen Preis reparieren und sie so bauen, dass eine Reparatur möglich ist. Bei der Fußball-WM geht's ab 21 Uhr darum, wer nach Frankreich ins Halbfinale einzieht. Spanien spielt gegen Belgien. Und beim Tennisturnier in Wimbledon spielt Alexander Zverev um den Einzug ins Finale. Sein Gegner ist der Brite Arthur Fry. In der anderen Partie am Nachmittag treffen Novak Djokovic und Jannik Sinner aufeinander.
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0: Man merkt, es wird ein bisschen voller auf den Straßen B20, Burghausen Richtung Straubing. Zwischen Pilsting und Großpenning gibt es weiterhin Gefahr durch einen defekten PKW. Auf der 3 ist ein bisschen was los, zwischen Metten und Hengersberg. 7 Kilometer Stau aktuell, hier dauert es eine halbe Stunde länger. 5 Minuten länger dauert es auf der A93 Regensburg Richtung Holledau. Zwischen Regensburg-Pfaffenstein und Regensburg-Kumpfmühl hier 1 Kilometer Stau. Dann haben wir eine Nachricht von der B15, das ist die Nordgaustraße, Amberger Straße zwischen Donaustaufer Straße und der B16 bei Garlinghofen. Auch hier dichter Verkehr, Zeitverlust 4 Minuten. 3 Minuten länger dauert es auf der B15 Richtung Landshut zwischen Regensburg-Ost und Obertraubling. Auch hier dichter Verkehr. B16 Regensburg Richtung Ingolstadt zwischen Saal an der Donau und Kelheim an der Donau. Saal an der Donau und Reißing. Da gibt es aktuell dichten Verkehr. Hier dauert es 5 Minuten länger. B22 Bayreuth Richtung Kahn zwischen Weiden in der Oberpfalz und Bechtsried. Aktuell dichter Verkehr. 5 Minuten dauert es länger. Ansonsten gute und sichere Fahrt durch den Freitagmittag.
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0: Geblitzt wird immer noch in Regensburg-Winzer Richtung Pettendorf, fahrend in der 60er-Zone. Außerdem steht auch immer noch ein Blitzer im Landkreis Regensburg in Niedertraubling in der Schlossstraße Richtung Obertraubling, fahrend. Hast du sonst noch irgendwo Staus und Blitzer entdeckt? Dann klingel gerne durch hier bei uns im Studio. Unsere Gong FM Service Hotline ist die 0800 0800 89 7.
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0: In Lappersdorf sind es aktuell 29 Grad, in Mintraching im Landkreis Regensburg 27 und im Landkreis Schwandorf in Burglengenfeld 26 Grad. Dazu gibt es heute Mittag viel Sonne, die bleibt uns auch am Nachmittag später erhalten. Und die Temperaturen, ja, die erreichen so langsam ihre Höchstwerte. Hier bei uns in Regensburg haben wir sie schon, liegen nämlich bei 28 bis 29 Grad rundum zu. Ja, da sind noch 1-2 Grad drin.
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0: Servus, wie sieht's aus? Vermisst du die Regensburger Duld so ein bisschen? Falls ja, ich habe einen kleinen Tipp für dich. Heute startet das Volksfest in Beratzhausen. Kann man sich auf jeden Fall mal gönnen. Genau wie immer voll die Hits. Die gibt's von uns rund um die Uhr. Artemas, I like the way you kiss me, jetzt. Und direkt danach Ray mit Where is my husband? Hier ist Gong FM. Servus.

Fantastischer Song hier von Ray, Where Is My Husband, am Freitag auf Gong FM. Und fantastisch wird auch zumindest temperaturtechnisch das Wochenende, was uns bevorsteht. Einziges kleines Manko, wenn man abends einschlafen will, dann ja, kann das zur Geduldsprobe werden. Deswegen wüsste ich gerne von dir, was sind deine besten Tipps, um bei warmen Temperaturen richtig gut einzuschlafen? Sprechen wir drüber um 1:15 hier bei uns auf Gong FM. Jetzt Fastboy mit Beauty. 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

0: Turn the Lights Off. Perfektes Stichwort für das Thema, um das es jetzt geht. Denn in der Regel haben viele von uns nachts das Licht ja tatsächlich aus. Ne? Falls nicht, freut sich die Rewag und so. Ne? Die Stromrechnung freut sich nicht. Aber hey, ja, es soll ums Einschlafen gehen jetzt. Denn die nächsten Tage, die werden wieder fantastisch. Temperaturen bis über 30 Grad sind am Start. Und wer das Lüftenspiel im Haus noch nicht so ganz sein eigen nennen kann oder in einer Dachgeschosswohnung wohnt, der weiß, ja, wenn es draußen 30 Grad sind und man das nicht im Blick hat, dann wird es drinnen doch ziemlich warm. Aber wenn man dann abends ins Bett geht, dann ist es nicht nur warm, sondern ziemlich nervig, denn das Einschlafen wird quasi zur Geduldsprobe. Und damit wir hier mal so ein bisschen vom Schwarmwissen profitieren können, möchte ich gerne von dir wissen, was sind deine persönlichen Tipps, um abends trotz Hitze gut einschlafen zu können?
1: Den hätte ich gern gewusst, weil ich selber jetzt viel geschwitzt habe.
2: Kalte Wadenwickel.
3: Vorher eine Abkühlung im Pool, am besten nachts, nach 12.
4: Kaltes Bier.
5: Kalte Dusche.
4: Fenster aufmachen, durchziehen lassen, Ventilator aufstellen.
6: Also am liebsten schlafe ich eigentlich draußen.
0: Ja, das ist natürlich auch ein nicer Tipp, ne? Oder so im Keller schlafen, hat meine Oma früher gemacht. Immer wenn es heiß wurde, dann ist die in den Keller gegangen, hatte da so ein extra Bett und so. Das war auch ein echter Gamechanger. Also, was sind deine Tipps zum besseren Einschlafen bei heißen Temperaturen? Schick sie gerne nochmal rein per WhatsApp 0160 89 70 89 7. Wir machen weiter mit richtig guter Musik von Loi, das ist Gold, hier bei uns auf Gong FM.

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17: A93, Weiden Richtung Regensburg. Zwischen Nabburg und Schwarzenfeld, da gibt es aktuell Gefahr durch Gegenstände auf der Fahrbahn. A93 Richtung Regensburg. Zwischen Kreuz Regensburg und Regensburg West, 2 Kilometer stockender Verkehr. Zeitverlust hier 4 Minuten. 8 Minuten länger dauert es auf der A93 in der Gegenrichtung. Zwischen Regensburg Nord und Regensburg Königswiesen, hier 4 Kilometer stockender Verkehr. A3 Nürnberg Richtung Passau. Zwischen Schwarzach und Hengersberg, 7 Kilometer Stau aktuell, eine halbe Stunde dauert es länger. B20, Burghausen Richtung Straubing. Zwischen Pilsting und Großen Pinning gibt es Gefahr immer noch durch einen defekten PKW. Dann die B22 Richtung Cham. Zwischen Weiden in der Oberpfalz und Bechtsried immer noch dichter Verkehr. 5 Minuten dauert es hier länger. B85, Regensburger Straße. Das ist die Leopoldstraße. Ne, das ist nicht in unserem Sendegebiet. Dann die B20, Straubing Richtung Burghausen. Zwischen Falkenberg und Zeilan aktuell dichter Verkehr, Zeitverlust hier 3 Minuten. Und dann gibt es noch zum Abschluss eine Meldung der Polizei, eine Vermisstenmeldung. Seit Ende Juni wird die 16-jährige Ashley E. aus Regensburg vermisst. Sie hält sich möglicherweise im Raum Weiden oder Schwandorf aus. Es kann nicht ausgeschlossen werden, dass sich Ashley E. in einer hilflosen Lage befindet. Das heißt, wenn ihr Ashley E. gesehen habt oder jemanden, der ja irgendwie hilflos wirkt, einfach vielleicht mal bitte die Polizei anrufen. Eine Beschreibung der Vermissten gibt es bei uns auf gongfm.de.
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17: Da habe ich aktuell keine gemeldet. Wenn du das anders siehst, noch irgendwo einen Blitzer entdeckt hast, dann klingel gerne durch hier bei uns im Studio. Die Gong FM Service Hotline ist die 0800 0800 89 7.
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17: Am Grieserspitz zeigt unser Gong FM-Thermometer aktuell 29 Grad an, in Abensberg 26 und in Hohenfels 25 Grad. Die Sonne lacht über Regensburg und der Region. Das bleibt auch jetzt am Nachmittag dann weiterhin so. Dazu gibt es hier und da nochmal ein paar mehr Grad aufs Thermometer drauf. Die Höchstwerte liegen bei 28 bis 29 Grad.
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17: Servus, schönen Nachmittag. Dir so langsam, aber sicher kommen die zweite Hälfte des Freitags durcharbeiten, zurück aus der Mittagspause. Und wir gönnen uns gleich mal ein bisschen Gossip aus der Welt der Stars und Sternchen. Was bei denen so los ist, wir sprechen drüber in dieser halben Stunde. Immer voll die Hits sind natürlich auch mit dabei. Ein paar Songs, auf die ich mich sehr freue. Der erste davon direkt einer. Nico Santos, All Time High, ist mit am Start. Außerdem James Hype und Kelly Lay mit More Than Friends. Auch alle gleich hier bei uns mit in der Playlist drin. Hier ist Gong FM.

0: immer weiter nach vorne zu schwimmen, egal was das Leben so bringt. Dazu soll dieser Song von BTS ermutigen. Swim war das hier bei uns auf Gong FM. Gleich James Hype zusammen mit Kelly Lay, More Than Friends. Und jetzt ja, schauen wir auch mal, was das Leben der Stars aktuell so bringt. Da ist nämlich einiges los.
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0: In dieser Woche hat nämlich England bei der WM gegen Mexiko gewonnen und auch einige Stars haben das ordentlich gefeiert. Luis Capaldi zum Beispiel hat den Abend in einer Bar verbracht und es sich und all den anderen da mal so richtig gut gehen lassen. Er hat sich nämlich so über den Endstand gefreut, dass er direkt einmal eine Runde spendiert hat für alle. Als Starsänger kann man sich das natürlich auch schon mal leisten. Ganze 2.340 € hat er umgerechnet dagelassen. Er war, by the way, nicht die einzige Fame-Person in der Bar. Auch Rita Ora soll vorbeigeschaut haben. Chappell Roan hat jetzt die Geschichte hinter ihrem Song Casual geteilt. Der Popstar hat nämlich während der Pandemie wohl eine Romanze gehabt mit richtig tollen Feelings, ihrerseits zumindest. Denn nach 3 Monaten Texten und einem Date hat die Person, ja, die sie gedatet hat, sie in eine Schublade, war nur was Lockeres, gesteckt. Einfach frustrierend, was das Datingleben heutzutage manchmal so darbietet.
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0: Servus, hier ist Gong FM. Schönen Freitag dir. Einfach mal beim Arzt anrufen, wenn es einem nicht so gut geht und mal kurz krank schreiben lassen. Das könnte demnächst Geschichte sein, wenn es nach der Union und der SPD geht. Die wollen ja die telefonische Krankschreibung abschaffen. Aber was hältst du eigentlich davon? Ist das sinnvoll oder nicht? Genau darüber diskutieren wir in der neuen Stunde. Außerdem gibt es natürlich immer voll die Hits für dich. Unter anderem mit bei uns in der Playlist drin, Bibi Rexha. Mit einer absolut fantastischen neuen Version von Insomnia, wie ich finde. New Religion. Außerdem für dich mit am Start David Guetta. Zusammen mit Sia, Beautiful People, hörst du bei uns zum Start in die neue Stunde. Und dann haben wir auch noch Taylor Swift, Topic, Becky G und Tate McRae mit dabei. Alle gleich ab 14 Uhr hier bei uns auf Gong FM.
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23: Ich bin Oliver Urbanke. Nach dem Angriff auf zwei 13-Jährige in Schongau gibt's Hinweise auf lange geplante Anschlagspläne. Der 16-jährige mutmaßliche Täter hatte offenbar schon vorher Tötungsfantasien. Das zeigt ein 19-seitiges Manifest, das er möglicherweise verfasst hat und das dem Spiegel vorliegt. Darin verherrlicht der Autor rechtsextreme Attentäter und Schulamokläufer und beschreibt Gewaltfantasien gegen Frauen und Kinder. Stundenlanges Scrollen in der Nacht und fehlender Schlaf. Social-Media-Plattformen machen offenbar süchtig. Das sind vorläufige Ergebnisse einer EU-Untersuchung. Demnach bestehen Risiken für Kinder und Jugendliche vor allem durch personalisierte Empfehlungen und Videos, die automatisch immer weiterlaufen. Höhere Zuzahlungen bei verschreibungspflichtigen Medikamenten, kein Geld mehr für Homöopathie und weniger Leistungen beim Zahnarzt. Der Bundestag hat das umstrittene Gesetz der schwarz-roten Koalition beschlossen, das die finanziell angeschlagenen Krankenkassen entlasten soll. Gesundheitsministerin Wagen verspricht sich dadurch Einsparungen in Milliardenhöhe, ohne dass die Beiträge immer weiter steigen. Flughäfen können künftig eine komplett digitale Abfertigung anbieten, damit Passagiere schneller zum Gate kommen. Die Nutzung ist für Fluggäste aber freiwillig. Der Bundesrat hat grünes Licht für ein Gesetz gegeben, das der Bundestag Ende Juni beschlossen hatte. Tennisprofi Alexander Zverev will auf seinen ersten Grand-Slam-Titel seiner Karriere direkt den zweiten folgen lassen. Jetzt am Nachmittag spielt er im Halbfinale von Wimbledon um den Einzug ins Finale. Pia Wegner berichtet.
24: Der Halbfinalgegner von Alexander Zverev kennt den heiligen englischen Rasen seit klein auf. Arthur Ferry ist nämlich nur wenige Minuten vom All England Club entfernt aufgewachsen. Entsprechend dürfte das komplette Publikum hinter dem Überraschungsmann stehen. Er war als Nummer 114 der Welt ins Turnier gestartet. Zverev hingegen ist in dieser Partie als French Open-Sieger der klare Favorit. In der Runde der besten vier stand er in Wimbledon vorher aber noch nie.
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0: Da ist ordentlich was los hier bei uns auf den Straßen in der Region. Starten wir auf der A3 Nürnberg Richtung Passau zwischen Kreuz Deggendorf und Hengersberg. Da gab es einen Unfall. Die Polizei bittet hier darum, die Rettungsgasse offen zu halten. Das ist auch ganz besonders wichtig. Da ist hier tatsächlich auch aktuell 11 Kilometer Stau Richtung Schwarzach und Hengersberg gibt. Eine Stunde dauert es hier länger. A93 Regensburg Richtung Holledau zwischen Regensburg Süd und Pendling. Gefahr durch Gegenstände auf der Fahrbahn. Hier liegt ein Kantholz. A93 nochmal Richtung Regensburg zwischen Bad Abbach und Regensburg West. 7 Kilometer Stau, eine Dreiviertelstunde musst du hier mehr einplanen. A93 Holledau Richtung Regensburg zwischen Regensburg Königswiesen und Regensburg Prüfening. Da gab es einen Unfall, hier ist aktuell die Fahrbahn blockiert. Und dann haben wir noch eine Meldung zwischen Bad Abbach und Regensburg Süd. Auch hier ein Unfall, die Überholspur ist derzeit blockiert. In der Gegenrichtung A93 Weiden Richtung Holledau zwischen Regensstauf und Regensburg Kumpfmühl. 5 Kilometer Stau. Eine Viertelstunde dauert es hier länger. B15, das ist die Nordgaustraße hier bei uns in Regensburg. Zwischen Donaustaufer Straße und der B16 bei Gallinghofen dichter Verkehr. 5 Minuten dauert es länger. B20, Burghausen Richtung Straubing. Zwischen Pilsting und Großenpinning, da gibt es immer noch Gefahr durch einen defekten PKW. Und dann switchen wir rüber zur B15, Regenstauf Richtung Regensburg, Richtung Landshut. Zwischen Regensburg Ost und Obertraubling hier dichter Verkehr. Zeitverlust 5 Minuten. Eine Suchmeldung der Polizei gibt's auch noch. Seit Ende Juni wird die 16-jährige Ashley E. aus Regensburg vermisst. Sie hält sich möglicherweise im Raum Weiden oder Schwandorf auf. Es kann nicht ausgeschlossen werden, dass sich Ashley E. in einer hilflosen Lage befindet. Und wenn du wissen möchtest, wie die Dame aussieht, dann einfach mal bei uns auf Gong FM vorbeischauen. Da gibt's eine Beschreibung von ihr. Und wenn du sie dann gesehen hast, dann am besten schnell die Polizei anrufen. Ansonsten gute Fahrt.
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0: Blitzer haben wir aktuell keine. Siehst du das anders? Hast noch irgendwo was gesehen? Dann gerne her damit per WhatsApp. 0160 89 70 89 7 ist unsere Nummer.
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0: 30 Grad zeigt das Thermometer am Petersweg-Parkhaus hier bei uns in Regensburg. 29 sind es in Regenstauf und Kallmünz. Dazu gibt es heute Nachmittag viel Sonne. Die bleibt auch in den nächsten Stunden da. Die Temperaturen haben die Höchstwerte erreicht. Die lagen nämlich bei 28 bis 29 Grad.
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0: Servus, während andere heute Abend den Grill anwerfen, geht es für Freunde von Fridays for Future auf den neuen Fahrplatz. Die Klimabewegung, die demonstriert nämlich bundesweit gegen Gas und fordert einen schnelleren Ausstieg aus fossilen Energie. Start ist da um 19 Uhr, das heißt, wenn es da rund um den neuen Fahrplatz so ein bisschen zu Behinderung kommt, ne, oder du denkst, hey, was ist hier denn los? Fridays for Futures ist da am Start. Bei uns ist jetzt richtig gute Musik am Start. David Guetta und Sia, Beautiful People. Jetzt für dich, hier ist Gong FM Regensburg Sit Radio an deinem Freitagnachmittag. Schön, dass du mit dabei bist.

aktuelle Single von Topic und Becky G, Sorry Puppy, hier bei uns auf Gong FM. Und von den beiden geht's jetzt zu einer Künstlerin aus Kanada, die du sicherlich auch kennst. Tate McRae ist am Start mit Greedy und gleich nach Tate McRae sprechen wir mal darüber, was du von dem Thema Krankmeldung ab dem ersten Tag hältst. Da haben wir dich nämlich in dieser Woche gefragt. Die Antworten gibt's gleich hier bei uns auf Gong FM.

0: Servus, hier ist GongFM, schönen Freitag dir und falls du am Wochenende arbeiten musst, es dir nicht so gut geht, was musst du dann heute machen? Zum Telefon greifen, mal kurz beim Arzt durchklingeln und dann ist er da, der gelbe Schein. Aber genau das könnte bald Geschichte sein. Wer nämlich krank ist und einen Attest braucht, der müsste eventuell bald wieder persönlich in die Arztpraxis gehen. Zumindest wenn es nach der Union und der SPD geht. Die wollen nämlich die Krankschreibung ab dem ersten Tag an den Start bringen. Aber ist das überhaupt sinnvoll und was sagst du dazu? Wir haben mal nachgefragt.
1: Was, wenn du halt im Bett liegst und nicht rausgehen kannst und kein Online-Attest oder sowas zählt, dann musst du ja schon mal persönlich dorthin, was schon mal ein Fall der Stress ist. Und bis dahin hast du ja schon alle angesteckt.
2: Ich glaube, da sollte man mal lieber die Ärzte fragen, weil wie es für mich aussieht, sind die sowieso schon total überlastet und diese Telefonkrankschreibungen bei einer Grippe oder so entlasten die halt extrem.
0: Ja, ob das so ist, man weiß es nicht. Es gibt ja nicht so wirklich krass viele Belege, ne? Für und wider hängen da so ein bisschen ineinander. Aber ob die Krankschreibung per Telefon wirklich abgeschafft wird, bleibt abzuwarten. Fest steht aber, für viele würde das den Weg zum Arzt wieder deutlich häufiger notwendig machen. Und genau darüber wird eben aktuell diskutiert, wie über die Tatsache, ob wenn man dann schon beim Arzt ist, ob man sich dann nicht einfach für die ganze Woche mal krank schreiben lässt. Wie ist deine Meinung dazu? Schick sie gerne rein per WhatsApp 0160 89 7 0897. Bibi Rexha ist jetzt am Start für dich. Ein Hammer-Song, wie ich finde. New Religion hier bei uns auf GongFM für deinen Weg durch diesen Freitagnachmittag.

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11: A3, Nürnberg Richtung Passau. Zwischen Kreuz Deggendorf und Hengersberg, da ist aktuell die Richtungsfahrbahn komplett gesperrt. Die Polizei bittet hier darum, dass du, wenn möglich, diese Strecke weiträumig umfährst, da es hier einen Unfall gab. Das Ganze dauert auch scheinbar noch ein bisschen länger. A3, Nürnberg Richtung Passau. Zwischen Metten und Hengersberg aktuell 7 Kilometer Stau. Eine Stunde dauert es hier länger. Der Grund wahrscheinlich dann der Unfall, den wir vorher drin hatten. Nochmal die A3 in der Gegenrichtung Richtung Nürnberg zwischen Hengersberg und Kreuz Deggendorf. 1 Kilometer Stau, 3 Minuten Zeitverlust hier. Und dann haben wir noch die A93 Regensburg Richtung Holledau zwischen Regensburg Süd und Pendling. Da gibt es Gefahr durch Gegenstände auf der Fahrbahn. Hier liegt ein Kantholz. A93 Weiden Richtung Holledau zwischen Regenstauf und Regensburg Kumpfmühl. Hier aktuell 5 Kilometer Stau, Zeitverlust 13 Minuten. Und dann haben wir die A93 nochmal Richtung Regensburg im weiteren Verlauf zwischen Dreieck Saalhaupt und Regensburg West. 8 Kilometer Stau hier eine Dreiviertelstunde, dauert es länger. Nochmal die A93, Holledau Richtung Regensburg, zwischen Bad Abbach und Regensburg Süd. Da gab es einen Unfall, hier ist aktuell die Überholspur blockiert. Und dann weiter zwischen Regensburg-Königswiesen und Regensburg-Prüfening, auch hier ein Unfall. Hier ist aktuell auch die Richtungsfahrbahn blockiert. B20, Burghausen Richtung Straubing, zwischen Pilsting und Großpinning, da gibt es aktuell Gefahr durch einen defekten PKW. Und dann haben wir noch eine Suchmeldung der Polizei. Seit Ende Juni wird die 16-jährige Ashley E. aus Regensburg vermisst. Sie hält sich möglicherweise im Raum Weiden-Schwandorf auf. Es kann nicht ausgeschlossen werden, dass Ashley E. in einer hilflosen Lage ist. Wenn du Ashley E. siehst, dann einfach mal kurz die Polizei anrufen. Jetzt musst du natürlich auch noch wissen, wie die Dame aussieht. Dazu checkst du am besten einfach mal unsere Internetseite gongfm.de. Da haben wir ein Bild der Vermissten und eine Beschreibung für dich am Start.
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11: Hier bei uns in Regensburg haben wir aktuell keine Blitzer stehen, auch in den Landkreisen um zu. Nichts entdeckt. Wenn du das anders siehst und noch irgendwo was gesehen hast, dann klingel gerne durch hier bei uns im Studio. Die Gong FM Service Hotline ist die 0800 0800 89 7.
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11: Am Dom, hier bei uns in Regensburg, messen wir aktuell 30 Grad, in Pfaffenhofen im Landkreis Regensburg 27 Grad, genauso auch in Kalmünz. Dazu gibt es viel Sonne, die bleibt uns auch in den nächsten Stunden treu. Die Höchstwerte, ja, haben wir erreicht, sind wir teilweise sogar schon drüber. Hier und da fehlt noch ein Grad, aber das knacken wir dann heute Nachmittag auch noch.
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Hammer Sound für Hammer Temperaturen hier bei uns in Regensburg und der Region. 30 Grad aktuell, Dracula war das. Jetzt geht's weiter mit Dara, Bangaranga. Richtig nicer Song, wie ich finde. Und gleich geht's dann weiter mit Leonie. Die begleitet dich ab 15 Uhr weiter durch den Nachmittag. Servus, hier ist Gong FM.

0: geht's Richtung letzter Feierabend der Woche. Du bist bei Gong FM. Am Start der Sommersong schlechthin von Calvin Harris. Hörst du mit One Kiss und Leonie. Wir machen es uns gemütlich gemeinsam mit Caleb Scott und Stay. Gleich in voller Länge hier auf Gong FM.
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30: Neuester Stand.
31: Ich bin Oliver Urbanke.
0: Menschen, die sogenannte K.O.-Tropfen einsetzen, müssen künftig mit hohen Strafen rechnen. Wer die gefährlichen Mittel für eine Vergewaltigung oder einen Raub einsetzt, soll laut Gesetzesentwurf der Bundesregierung künftig mit mindestens 5 Jahren Freiheitsstrafe rechnen müssen. Der Bundesrat hat dem jetzt zugestimmt. K.O.-Tropfen sind meist heimlich verabreichte Substanzen, die Opfer schnell benommen, wehrlos oder bewusstlos machen können. Wer einen kaputten Toaster, Staubsauger oder eine Waschmaschine hat, soll künftig bessere Chancen auf eine Reparatur bekommen. Einem entsprechenden Gesetz hat der Bundesrat jetzt zugestimmt. Tine Klimach berichtet.
1: Hersteller bestimmter Produkte wie etwa Waschmaschinen, Mobiltelefone, Tablets oder E-Bikes werden damit gesetzlich verpflichtet, ihre Produkte während der üblichen Lebensdauer zu einem angemessenen Preis zu reparieren. Außerdem müssen die Geräte künftig so gebaut sein, dass man sie reparieren kann. Wer also etwa den Akku so verbaut, dass ein Tausch nicht möglich ist, verstößt gegen das Gesetz.
0: Der Bundestag hat außerdem das neue Gebäudemodernisierungsgesetz beschlossen. Damit werden Kernpunkte der von der früheren Ampelregierung beschlossenen Regelungen gekippt. Öl- und Gasheizungen müssen ab 2029 schrittweise mit einem steigenden Anteil an zum Beispiel Biomethan oder Bioöl betrieben werden. Umweltverbände und die Grünen warnen vor massiven Rückschritten beim Klimaschutz durch das neue Gesetz. Ungarn soll nach dem Regierungswechsel rund 10 Milliarden Euro aus dem in der Corona-Krise geschaffenen EU-Wiederaufbaufonds bekommen. Deutschland und die anderen EU-Partner des Landes billigten dafür in Brüssel ein entsprechendes Reform- und Investitionsprogramm. Es wird den Angaben zufolge auch die Korruptionsbekämpfung stärken und die Transparenz bei öffentlichen Mitteln und der öffentlichen Auftragsvergabe erhöhen. Nach dem 2:0-Sieg gegen Marokko steht Frankreich als erster Halbfinalist bei der Fußball-WM ja schon fest. Auf wen sie dort treffen, entscheidet sich heute Abend um 21 Uhr in der Partie Spanien gegen Belgien.
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3: Die A3 zwischen Regensburg-Universität und Kreuz-Regensburg. Aktuell in beiden Richtungen ein defektes Auto. A93 Holledau Richtung Regensburg. Zwischen Bad Abbach und Regensburg-Süd gab es einen Unfall. Hier aktuell Standstreifen blockiert. Da staut sich's auch 11 Kilometer nach hinten. Du brauchst hier 45 Minuten länger. Die A93 Holledau Richtung Regensburg. Zwischen Regensburg-Königswiesen und Regensburg-Prüfening. Ein Unfall. Hier aktuell Richtungsfahrbahn blockiert. Wenn du unterwegs bist, gute und sichere Fahrt.
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3: Regensburg, Kumpf-Mühler-Straße, außerdem Hadamer Straße und einer steht auch in der Greflinger Straße. Landkreis Kelheim, da wird auch geblitzt, in Bad Abbach, in der Kaiserkeil der 5. Allee. Melde Stausenblitzer, gerne mal kostenlos. 0800 0800 89.7 ist deine Gong FM Service Hotline.
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3: Nur gute Nachrichten habe ich für heute. Maximal 32 Grad gibt es heute in der Spitze. Haben wir in Regensburg beim Skatepark auch schon. 30 sind es bei dir in Bach an der Donau. Heute den ganzen Tag ganz viel Sonne bei fast klarem blauen Himmel.
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3: Freitagnachmittag. Besser geht's fast nicht. Die letzten Stunden, die ziehen sich vielleicht noch so minimal. Andere sind gedanklich eh längst im Wochenende. Wir machen's dir leichter und zwar mit bester Begleitung. Kommt von immer voll den Hits. Die kriegst du zum Start ins Wochenende. Jetzt Leonie und Callum Scott mit Stay hier auf

Ein Song, bei dem man sich wirklich regelmäßig fragen muss, was jetzt Interpret und was Künstler ist, ist Taylor Swift, Elizabeth Taylor. Aber wer ist eigentlich Elizabeth Taylor? Ich wusste es peinlicherweise tatsächlich nicht, hab's aber für dich und mich rausgefunden. Die Gute war eine der größten Filmikonen im letzten Jahrhundert. Modeikone und auch ein bisschen Skandalfigur. Die Gute hat die Schlagzeilen schon dominiert. Und deswegen hat Taylor Swift die auch als Referenz genommen. Im Umgang mit Ruhm und wie Beziehungen ins öffentliche Leben passen. Hör's dir an, verpackt im Song Elizabeth Taylor von Taylor Swift. Hörst du jetzt hier auf Gong FM.

Gong FM, Punkt genau 15.17 Uhr und ich muss dir was gestehen. Ich habe mich schon wieder verliebt. Diesmal allerdings in Bucky und Spike. Und keine Sorge, es bleibt alles im Rahmen. Das sind Hunde. Und sie sitzen aktuell im Tierheim Schwandorf. Und ganz ehrlich, wenn du die einmal gesehen hast, wirst du sie am liebsten direkt mit nach Hause nehmen. Die beiden und ganz viele weitere wunderschöne, ganz, ganz süße Fellnasen findest du auf unserem Instagram, gongfm89-7. Also klick dich rein, ein bisschen Hunde-Content macht den Feierabend definitiv besser.

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8: Gleich 3:30.
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10: Der SSV Jahn Regensburg startet am 2. August-Wochenende mit einem Auswärtsspiel bei Viktoria Köln in die neue Drittligasaison. Der DFB hat jetzt den Spielplan veröffentlicht. Das erste Heimspiel steigt Mitte August gegen den 1. FC Saarbrücken. Wer den Jahn die ganze Saison im Stadion unterstützen will, der freie Verkauf der Dauerkarten läuft bereits.
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8: A3 Passau Richtung Nürnberg. Zwischen Regensburg-Universität und Kreuz Regensburg haben wir aktuell ein defektes Auto, hier rechter und mittlerer Fahrstreifen blockiert. A93 Holledau Richtung Regensburg. Zwischen Dreieck-Saalhaupt und Regensburg-Nord 9 Kilometer Stau, planen da 46 Minuten mehr ein. Zwischen Regensburg-Königswiesen und Regensburg-Prüfening gab es einen Unfall, hier aktuell auch Richtungsfahrbahn blockiert, Holledau Richtung Regensburg. Wenn du unterwegs bist, gute Fahrt.
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8: In Regensburg stehen mehrere, einer in der Kumpfmühle Straße, einer in der Hadamer Straße und einer in der Gräflinger Straße. Landkreis Kelheim, da wird in Bad Abbach geblitzt, in der Kaiser Karl der 5. Allee. Melde Staus und Blitzer kostenlos 0800 0800 897 ist deine Gong FM Service Hotline.
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8: In Regensburg am Gutenbergplatz aktuell 31 Grad und 30 in Beratshausen. Maximal 32 gibt es heute in der Spitze. Dazu bleibt es bis zum Abend richtig schön mit viel Sonne und fast klarem blauen Himmel.
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8: Falls dein Freitag bisher nur aus Mal schauen besteht, bleib jetzt dran. Wir haben zwei richtig, richtig gute Ideen für deinen Start ins Wochenende in 10 Minuten.

0: ab Richtung Feierabend und Pläne für den machen wir jetzt.
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0: Spontan neues Tattoo. Heute ist im Private Pain Tattoo Studio Flash Night. Von 16 bis 21 Uhr gibt's exklusive Motive, ganz ohne Termin und ohne lange Planung. Dazu läuft richtig gute Musik, es gibt was zu essen und vor allem eine entspannte Atmosphäre. Also, wenn du schon länger mit neuer Tinte liebäugelst, vielleicht ist heute dein Tag. Und wenn du lieber selber kreativ werden willst, dann schau heute ab 17 Uhr im Studio 47 in der Maximilianstraße vorbei. Bei der Sketch Night kannst du Graffiti-Skizzen zeichnen, dir Tipps von anderen holen und erfahren, wo du deine Kunst später ganz legal an die Wand bringen kannst.
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1: Wo du bald deinen ganzen alten Krempel, den du nicht mehr brauchst, loswerden kannst, das checken wir ab 4. Außerdem mit am Start des Sommer gibt's für dich mit Homewrecker und einen richtigen Klassiker mittlerweile. Regard gibt's für dich mit Ride It, gleich in voller Länge hier auf Gong FM.
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20: Ich bin Oliver Urbanke. Der Amoklauf am Gymnasium Schongau sollte möglicherweise per Livestream übertragen werden. Darauf gäbe es erste Hinweise, heißt es von der Staatsanwaltschaft. Außerdem prüfen die Behörden ein Schreiben, das vom Täter stammen könnte. Eine Art Manifest. Darin werden laut Spiegel andere Schulamokläufe verherrlicht. Bei dem Angriff am Mittwoch sind zwei 13-Jährige schwer verletzt worden. Mindestens 1 Million Frauen und Mädchen weltweit haben keinen Zugang mehr zu wichtigen Hilfsangeboten. Grund sind massive Kürzungen bei internationalen Hilfsgeldern. Das geht aus einem UN-Bericht hervor. Die Entwicklungshilfe ist laut OECD 2025 um 23% gesunken, der stärkste Rückgang, der je gemessen wurde. Bei verschreibungspflichtigen Medikamenten müssen wir künftig wohl mehr selbst bezahlen. Für Homöopathie übernehmen die Krankenkassen keine Kosten mehr und auch beim Zahnarzt werden Leistungen gekürzt. Nach dem Bundestag hat jetzt auch der Bundesrat grünes Licht für die umstrittene Gesundheitsspareform der schwarz-roten Koalition gegeben. Damit sollen die gesetzlichen Krankenkassen um Milliarden Euro entlastet werden. Verbraucher und Verbraucherinnen bekommen ein Recht auf Reparatur. Der Bundesrat hat dem Gesetz jetzt zugestimmt. Der Bundestag hatte es bereits Ende Juni beschlossen. Hersteller von Waschmaschinen, Handys, Tablets oder E-Bikes müssen ihre Geräte künftig zu einem angemessenen Preis reparieren und sie so bauen, dass eine Reparatur möglich ist. Jetzt wird verhandelt. Die DFB-Spitze ist auf dem Weg nach New York. Dort erwarten sie Jürgen Klopp zu Gesprächen über den Bundestrainerjob. Thomas Thonfeld berichtet.
0: Jetzt geht's zum einen sicherlich um Kompetenzen, auch um das Team um den neuen Bundestrainer herum, wobei ja schon klar ist, dass Sportdirektor Rudi Völler weitermachen soll und will. Und dann geht's natürlich auch ums Geld, um Klopps Gehalt, klar, und um eine mögliche Ablöse für Red Bull, wo der DFB-Wunschkandidat ja noch bis 2029 unter Vertrag steht.
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1: A93 Holledau Richtung Regensburg. Zwischen Regensburg-Königswiesen und Regensburg-Prüfening gab es einen Unfall. Hier ist aktuell die Richtungsfahrbahn blockiert. A93 Holledau Richtung Regensburg. Zwischen Bad Abbach und Regensburg-Süd auch Unfall, da Standstreifen blockiert. A93 Holledau Richtung Regensburg. Zwischen Bad Abbach und Regensburg-Nord staut sich aktuell auch auf 9 Kilometer. Das dauert 29 Minuten länger. Gute Fahrt.
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1: In Regensburg stehen mehrere. Einer in der Kumpf-Mühler-Straße, einer in der Hadamer Straße und einer in der Gräflinger Straße, beidseitig bei Tempo 50. Landkreis Kelheim, da wird in Bad Abbach in der Kaiserkeil der 5. Allee geblitzt. Melde Stausenblitzer, wenn du noch mehr weißt. Gerne über die Gong FM Service Hotline, die ist für dich immer kostenlos. Über die 0800 0800 89 7.
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1: 31 Grad sind es in Regensburg an der Uni und 30 bei dir in Burglengenfeld. Max 32 heute in der Spitze. Dazu bleibt es bis in den Abend richtig, richtig schön mit ganz viel Sonne und dazu fast klarer blauer Himmel. Der Samstag, der wird genauso schön morgen. Ganz, ganz viel Sonne, kaum Wolken. Und auch 32 Grad maximal.
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0: Rock FM auf dem Weg Richtung Feierabend. Schön, dass du mit am Start bist. Eine Erkältung, ein Anruf beim Arzt und die Krankschreibung ist erledigt. Genau diese Möglichkeit könnte bald wegfallen. Union und SPD wollen die Regeln für Krankmeldungen verschärfen. Eine Attestpflicht schon ab dem ersten Krankheitstag steht im Raum und auch die telefonische Krankschreibung soll abgeschafft werden. Entschieden werden sollte das Ganze eigentlich heute, wurde jetzt aber wohl auf unbestimmte Zeit vertagt. Trotzdem will ich jetzt kurz mal ein Stimmungsbild. Was halten die Regensburger davon?
1: Hausärzte, Krankenhäuser sind jetzt überlastet, weil jeder halt dorthin persönlich muss. Die Ansteckungsgefahr ist viel höher.
2: Prinzipiell finde ich es natürlich gut, dass man nicht einfach nur blau machen kann. Aber wahrscheinlich überlastet es die Praxen dann doch zu krass. Deswegen denke ich, sollte man einen Mittelweg finden.
3: Das trägt natürlich auch wieder dazu bei, dass viel mehr Leute zum Arzt müssen. Und ich weiß auch nicht, ob ich so gerne beim Arzt sitzen würde, wenn ich gerade eine Grippe habe.
0: Ob die Attestpflicht ab dem ersten Krankheitstag tatsächlich kommt, ist noch offen. Klar ist aber, das Thema sorgt schon jetzt für viele unterschiedliche Meinungen. Wie es am Ende aussieht, das wird sich dann in den kommenden Wochen zeigen.

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8: 16.25 Uhr.
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10: In Mainburg startet heute das Hopfenfest und damit der Hallertauer Volksfestsommer. 4 Tage lang gibt es Fahrgeschäfte, Festzelt, Flohmarkt, Oldtimer-Treffen und am Sonntag einen verkaufsoffenen Sonntag. Ein Höhepunkt ist morgen das Jubiläumskonzert von fast 200 Jagdhornbläsern auf dem Marktplatz. Das Hopfenfest endet dann am Montag.
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8: Die A3 Nürnberg Richtung Passau. Zwischen Passberg und Beratshausen haben wir aktuell Fahrradteile auf der Fahrbahn. Deswegen staut sich's hier auch auf 4 Kilometer. Du brauchst 34 Minuten länger. Die A93 Holledau Richtung Regensburg. Zwischen Regensburg-Königswiesen und Regensburg-Prüfening gab es einen Unfall. Hier aktuell Richtungsfahrbahn blockiert. Wir haben Stau zwischen Bad Abbach und Regensburg-Nord auf 7 Kilometer. Zeitverluste 17 Minuten. Gute Fahrt.
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8: Regensburg-Kumpf-Mühler-Straße, außerdem Hadamer Straße. Einer steht auch in der Gräflinger Straße und Nordgaustraße. Zum Schluss Landkreis Kelheim-Bad Abbach in der Kaiserkarl der 5. Allee wird geblitzt. Melde Staus und Blitzer gerne mal kostenlos. Das geht bei uns auch per WhatsApp an die 0160 89 7 089.
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8: In Regensburg. An der Dreifaltigkeitskirche messen wir 31 Grad und 30 bei dir in Hausen. Maximal 32 können es heute noch werden in der Spitze. Dazu bis in den Abend ganz, ganz viel Sonne bei fast klarem blauen Himmel. Morgen wirklich 1:1 das Gleiche. Es wird genauso schön, genauso viel Sonne, kaum Wolken und auch 32 Grad maximal.
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8: Ein Anruf beim Arzt und die Krankmeldung ist erledigt. Genau das könnte bald Geschichte sein. Was das für die Praxen bedeuten würde, das klären wir mit einem Arzt direkt in 10 Minuten hier auf Gong FM.

0: Morgen FM. Wunderschönen Freitag, 16.36 Uhr. Einen Tag ausruhen, damit du gar nicht erst richtig krank wirst. Das ging bis jetzt, in Zukunft vielleicht nicht mehr. Union und SPD diskutieren gerade drüber, die Krankschreibung schon ab dem ersten Krankheitstag verpflichtend zu machen. Auch die telefonische Krankschreibung könnte da wegfallen. Deshalb habe ich mit Dr. Holler aus Neutraubling, dem Vorstand des Bayerischen Facharztverbands, gesprochen. Herr Dr. Holler, was würde so eine Attestpflicht ab dem ersten Krankheitstag denn für Arztpraxen bedeuten?
1: In der Form, wie es jetzt die Regierung umsetzen will, ist es sicherlich nicht glücklich gewählt, weil es erstens zu Verunsicherung und zweitens sicher auch zu mehr Arbeit in den Praxen, gerade bei den hausärztlichen Kollegen, führt.
0: Und wenn dann auch noch die telefonische Krankschreibung wegfällt, was hätte das für Folgen?
1: Natürlich ist es so, dass sicherlich mehr Leute mit kleinen akuten Erkrankungen dann die Praxis wieder aufsuchen, die das vorher nicht getan haben. Ich denke, wesentlich zielführender wäre gewesen, wenn sich unsere Regierung zu einem oder zwei Karenztagen durchgerungen hätte. Denn das wäre eine echte Entlastung für alle Beteiligten gewesen.
0: Noch ist nichts beschlossen. Klar ist aber, sollte das wirklich kommen, würde das den Alltag in vielen Arztpraxen ganz schön verändern. Ob und wie die Regeln am Ende tatsächlich angepasst werden, das entscheidet sich in den nächsten Wochen. Bis dahin fließt noch ein bisschen Wasser die Donau runter und wir spielen immer voll die Hits hier auf Gong FM. Jetzt Kamerad mit Hug Yourself.

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0: Gong FM und wir beschäftigen uns gleich mit deinem Feierabend. Pläne machen wir ab 5. Dazu drehen wir ein bisschen auf mit der brandneuen von Drell Corey. Devotion ist dabei. Außerdem. Aktuelle von Kato und John, Turn the Lights Off, gleich in voller Länge hier auf Gong FM.
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20: Ich bin Oliver Urbanke. Der Bundestag hat die Gesundheitsreform der schwarz-roten Koalition beschlossen. Das umstrittene Sparpaket soll neue Beitragserhöhungen bei den gesetzlichen Krankenkassen verhindern. Thomas Brock berichtet.
21: Das Paket sieht vor, dass Praxen, Kliniken, Apotheken und Pharmabranche weniger Geld ausgeben, aber auch die Versicherten müssen mit mehr Zuzahlungen und weniger Leistungen rechnen. Insgesamt sollen so schon im kommenden Jahr fast 19 Milliarden Euro gespart werden. Scharfe Kritik kommt von der Opposition. Sie warnt etwa vor überlasteten Ärzten und einem Krankenhaussterben.
20: Stundenlanges Scrollen in der Nacht und fehlender Schlaf. Social-Media-Plattformen machen offenbar süchtig. Das sind vorläufige Ergebnisse einer EU-Untersuchung. Demnach bestehen Risiken für Kinder und Jugendliche vor allem durch personalisierte Empfehlungen und Videos, die automatisch immer weiterlaufen. Künftig gelten strengere Regeln für Vermieterinnen und Vermieter von E-Scootern. Unfallgeschädigte sollen einfacher Schadensersatz bekommen. Das Gesetz sieht vor, dass Betreiber der E-Rollerflotten für die Unfallkosten aufkommen müssen, wenn der eigentliche Verursacher nicht belangt werden kann. Und bei Unfällen mit parkenden E-Scootern sollen Geschädigte nicht mehr nachweisen müssen, dass ein Fahrer das Gerät falsch abgestellt hat. Eine Ryanair-Maschine war auf dem Weg von Thessaloniki nach Memmingen, als plötzlich kurz nach dem Start ein Knall zu hören war. Ein Fenster des Fliegers sei zerbrochen, heißt es. Laut Medienberichten hat es den Passagier, der am betroffenen Fenster saß, bis zu den Schultern aus dem Flieger gesogen. Mehrere Menschen hielten ihn fest und zogen ihn zurück ins Flugzeug. Der Pilot reagierte und kehrte zurück nach Thessaloniki. Nach dem 2:0-Sieg gegen Marokko steht Frankreich als erster Halbfinalist bei der Fußball-WM ja schon fest. Auf wen sie dort treffen, entscheidet sich heute Abend um 21 Uhr in der Partie Spanien gegen Belgien.
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22: A3 Nürnberg Richtung Passau, zwischen Parsberg und Beratshausen. Aktuell ein defekter Wohnwagen, deswegen ist hier der rechte Fahrstreifen gesperrt. Vorsicht, wir haben ja auch eine Ölspur. A3 Nürnberg Richtung Passau, zwischen Neumarkt Ost und Beratshausen. 5 Kilometer Stau, das dauert 23 Minuten länger. Und noch ein Blick auf die A93, Holledau Richtung Regensburg. Zwischen Regensburg Süd und Regensburg Nord, 6 Kilometer Stau. Plan da 16 Minuten mehr ein. Gute Fahrt.
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22: Regensburg Nordgaustraße steht einer und Landkreis Kelheim Bad Abbach in der Kaiser Karl der 5. Allee. Wenn du mehr weißt, ruf gerne kurz durch über die kostenlose Gong FM Service Hotline 0800 0800 89 7.
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22: 32 Grad in Regensburg beim Bruckmandel und 31 bei dir in Siegenburg. Es ist einfach ein Sommertag. Bis zum Abend ganz viel Sonne, klarer blauer Himmel, Höchstwerte 32 Grad. Morgen genauso schön. Es ist wirklich Copy-Paste-Wetter. Viel Sonne, kaum Wolken, 32 Grad in der Spitze.
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22: Freitagabend, der Feierabend ist da, das Wochenende steht vor der Tür und jetzt kommt die große Frage. Was geht? Wird noch was unternommen oder heißt heute einfach mal Füße hoch und entspannen? Schick uns gerne eine WhatsApp an die 0160 89 7 0897. Und egal wie dein Freitag noch aussieht, wir liefern dir den passenden Soundtrack. Jetzt die neue von Malik Harris, das ist Lie to Me für dich hier auf Gong FM.

Eigentlich sollte jetzt langsam wieder Normalität einkehren, aber Bahnfahrer zwischen Regensburg und Nürnberg müssen sich noch ein bisschen länger gedulden. Nicht nur die Bahnfahrer übrigens, auch die Autofahrer. Warum die ab

Gong FM am Freitag und es wird gewerkelt. Eigentlich sollten ab diesem Wochenende wieder Züge zwischen Regensburg und Nürnberg fahren. Jetzt ist klar, das wird nix. Die Sperrung der Bahnstrecke verlängert sich voraussichtlich bis Ende Juli. Und auch für eine Autofahrer gibt's eine Baustellennachricht. Ab nächsten Donnerstag wird auch am Autobahnkreuz Regensburg gebaut. Wenn du von der A3 aus Richtung Nürnberg kommst und auf die A93 Richtung Weiden wechseln willst, geht es bis Ende Juli nicht mehr. Die Umleitung führt über die Anschlussstelle Regensburg-Universität. Der Grund? Das Ganze sind die Vorarbeiten für den großen Umbau des Autobahnkreuzes. Ab nächstem Jahr wird da das Herzstück mit den Brücken komplett neu gebaut. Also, wenn du die Strecke regelmäßig fährst, plan lieber ein paar Minuten mehr ein. Und alle News von den Straßen kriegst du immer hier auf Gong FM.

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7: 17.26 Uhr.
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9: Ein Fußballspiel in Schwandorf ist am Mittwochabend unschön zu Ende gegangen. Nach dem Ausgleichstreffer in der Nachspielzeit hat ein 35-Jähriger seinem Gegenspieler einen Kopfstoß verpasst. Der 32-Jährige hat dabei eine Platzwunde an der Stirn erlitten und ist ins Krankenhaus gebracht worden. Jetzt ermittelt die Polizei wegen Körperverletzung.
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7: A3 Nürnberg Richtung Passau. Zwischen Parsberg und Beratshausen haben wir aktuell einen defekten Wohnwagen. Hier rechter Fahrstreifen gesperrt. Vorsicht, da auch eine Ölspur. Das staut sich zwischen Fehlburg und Beratshausen auf 4 Kilometer. Zeitverlust 29 Minuten. A3 Gegenrichtung. Passau Richtung Nürnberg. Zwischen Nittendorf und Laber haben wir aktuell einen defekten LKW. Da rechter Fahrstreifen blockiert. 3 Kilometer Stau. Zeitverlust 16 Minuten. Und A93 Holledau Richtung Regensburg. Zwischen Regensburg Süd und Regensburg Nord. 4 Kilometer Stau. Auch da dauert es 9 Minuten. Länger. Komm gut durch.
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7: Aufgepasst, Regensburg, Nordgaustraße, da steht einer. Wenn du noch mehr weißt, Staus oder Blitzer, gerne kostenlos durchrufen über die 0800 0800 89 7, deine Gong FM Service Hotline.
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7: 33 Grad in Regensburg beim Schloss Thurn und Taxis und 32 bei dir in Pettendorf. Und damit haben wir unsere Höchstwerte für heute auch erreicht. Den ganzen Abend heute ganz, ganz viel Sonne, dazu fast klarer blauer Himmel. Der Samstag, der wird genauso schön wie heute. Es wird quasi Copy-Paste-Wetter. Ganz viel Sonne, kaum Wolken, maximal 32 Grad in der Spitze.
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7: Kennst du noch diese kleinen gelben Bücher aus der Schule? Reklame. Stehen bei mir heute im Bad als, ich will es gar nicht sagen, als Kacklektüre. Dem Namen aller Ehre. Eins davon wurde jetzt aber verfilmt und ist so gut, dass es sogar mich ins Kino zieht. Alle Infos

0: 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Gleich für dich Super High und Nika mit Following the Sun. Vorher Jonas mit News aus den Kinos.
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3: Jetzt neu im Kino. Vaiana.
4: Vaiana, der Ozean hat dich auserwählt. Finde Maui und rette die Welt.
3: Disneys Animationshit Vaiana kehrt zurück, diesmal aber als Live-Action-Film, also mit echten Schauspielern.
5: Maui, Halbgott des Windes und des Meeres.
6: Held der Seefahrer. Es heißt korrekt Maui, Formwandler, Halbgott des Windes und des Meeres, Held der Seefahrer. Ah, Seefahrerinnen.
3: Die mutige Vaiana macht sich erneut auf eine gefährliche Reise über das Meer. Gemeinsam mit Halbgott Maui will sie das Gleichgewicht der Natur wiederherstellen und ihre Heimat retten.
5: Meine Insel, mein Volk, wird nicht überleben, wenn wir das nicht hinkriegen. Der Ozean hat mich auserwählt. Und er wählte auch dich.
3: Dwayne Johnson schlüpft wieder in die Rolle von Maui, verleiht ihm diesmal nicht nur seine Stimme, sondern verkörpert ihn auch. Vaiana gibt's ab sofort im Kino.
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0: Am Neupfarrplatz ist heute noch einiges los. Was genau, checken wir gleich. Dazu hier auf Gong FM immer voll die Hits. Teddy Swims ist dabei mit Mr. Know-It-All und Shepherd. Ganz aktuell von Baby Rexha. New Religion gibt's in voller Länge gleich um Punkt 6.
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14: Ich bin Oliver Urbanke. Tennisprofi Alexander Zverev ist zum ersten Mal in das Endspiel beim Rasenklassiker in Wimbledon eingezogen und kann dort den zweiten Grand-Slam-Titel in seiner Karriere holen. Der French Open-Sieger aus Hamburg gewann sein Halbfinale gegen den britischen Außenseiter Arthur Ferry in 3 Sätzen. Menschen, die sogenannte K.O.-Tropfen einsetzen, müssen künftig mit hohen Strafen rechnen. Wer die gefährlichen Mittel für eine Vergewaltigung oder einen Raub einsetzt, soll laut Gesetzesentwurf der Bundesregierung künftig mit mindestens 5 Jahren Freiheitsstrafe rechnen müssen. Der Bundesrat hat dem jetzt zugestimmt. K.O.-Tropfen sind meist heimlich verabreichte Substanzen, die Opfer schnell benommen, wehrlos oder bewusstlos machen können. Wer einen kaputten Toaster, Staubsauger oder eine Waschmaschine hat, soll künftig bessere Chancen auf eine Reparatur bekommen. Einem entsprechenden Gesetz hat der Bundesrat jetzt zugestimmt. Tine Klimach berichtet.
15: Hersteller bestimmter Produkte wie etwa Waschmaschinen, Mobiltelefone, Tablets oder E-Bikes werden damit gesetzlich verpflichtet, ihre Produkte während der üblichen Lebensdauer zu einem angemessenen Preis zu reparieren. Außerdem müssen die Geräte künftig so gebaut sein, dass man sie reparieren kann. Wer also etwa den Akku so verbaut, dass ein Tausch nicht möglich ist, verstößt gegen das Gesetz.
14: Wirtschaftsverbände sind besorgt über die Regierungspläne zu Minijobs. Handelsverband, Hotel- und Gaststättenverband und Landwirtschaftsarbeitgeber warnen die Regierung vor Kürzungen. Fallen die Steuervorteile weg, hätten Millionen Beschäftigte weniger Geld oder müssten deutlich mehr arbeiten, um auf das bisherige Einkommen zu kommen, so die Verbände. Flughäfen können künftig eine komplett digitale Abfertigung anbieten, damit Passagiere schneller zum Gate kommen. Die Nutzung ist für Fluggäste aber freiwillig. Der Bundesrat hat grünes Licht für ein Gesetz gegeben, das der Bundestag Ende Juni beschlossen hatte.
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6: Die A93 Regensburg Richtung Holledau. Zwischen Elsendorf und Eigelsbach haben wir aktuell Reifenteile auf dem linken Fahrstreifen. A3 Nürnberg Richtung Passau. Zwischen Parsberg und Beratzhausen. Aktuell ein defekter Wohnwagen, hier rechter Fahrstreifen gesperrt. Vorsicht, wir haben hier auch eine Ölspur. Es staut sich zwischen Neumarkt Ost und Beratzhausen auf 4 Kilometer. Zeitverlust da aktuell 29 Minuten. Viel Geduld.
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6: In Regensburg wird ordentlich geblitzt heute. Kumpfenmühler Straße, Gräflinger Straße, Nordgau Straße, Bössner Straße und Messerschmidtstraße. Aus dem Landkreis Regensburg in Lappersdorf steht einer in der Lorenzer Straße. A93 Schwandorf Richtung Hof, kurz hinter der Auffahrt Schwandorf Nord wird geblitzt. Und in Freihüls bei Schwandorf steht auch einer bei Tempo 60. Landkreis Kelheim, da steht einer in Bad Abbach, da wird geblitzt in der Kaiserkeil der 5. Allee. Wenn du noch mehr weißt, Staus oder Blitzer, ruf gerne durch. 0800 0800 89.7 ist deine Gong FM Service Hotline, immer kostenlos für dich.
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6: 32 Grad in Regensburg beim Haus der Bayerischen Geschichte und 31 auch bei dir in Zeitlarn. Bis in den Abend, bis sie untergeht. Heute ganz, ganz viel Sonne, dazu fast klarer, blauer Himmel. Es bleibt richtig schön. Und der Samstag genauso schön. Copy-Paste. Viel Sonne, kaum Wolken, dazu maximal 32 Grad.
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6: Freitagabend, kleiner Tipp, heute ist der offizielle Tag der Piña Colada. Es gibt doch nichts Besseres als einen schönen, sahnigen Rum-Cocktail bei 33 Grad in der prallen Sonne. Hey, lass dir schmecken!

Wenn du heute Abend noch in die Innenstadt gehst, nicht wundern, am Neupfarrplatz ist ein bisschen was los. Da gibt's gleich ab 7 eine Kundgebung von Fridays for Future Regensburg. Die Gruppe beteiligt sich damit an einem bundesweiten Aktionstag zum Thema Gasausstieg. Die Forderung? Schneller raus aus Öl und Gas und ein Umdenken in der Energiepolitik. Was sonst jetzt am Wochenende geboten?

Und ja, es geht schon wieder los. Du bist bei Gogglebum. Heute Abend ist die Premiere der Schlossfestspiele in Regensburg im Innenhof vom Schloss St. Emmeram. Eröffnet wird mit La Traviata von Giuseppe Verdi. Aber musikalisch ist allgemein viel los in Regensburg und Region dieses Wochenende. Heute Abend ist noch Dream-Konzert am Jahnstadion. Morgen dann Vincent Weiss in derselben Location. Dann wird's auch noch sportlich mit Kicken für Kids. Und zum Lachen kriegst du was mit Stand-Up-Comedy im Degginger. Du merkst wirklich, ganz egal in welchem Vibe du bist, egal was du dieses Wochenende machen willst, die Lösung kriegst du in Regensburg. Und falls dir das jetzt zu schnell ging, ist gar kein Problem. 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Klick dich rein, GogFM89-7. 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
6: 18.24 Uhr.
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6: Mit Jonas.
8: Der SSV Jahn Regensburg startet am 2. August-Wochenende mit einem Auswärtsspiel bei Viktoria Köln in die neue Drittligasaison. Der DFB hat jetzt den Spielplan veröffentlicht. Das erste Heimspiel steigt Mitte August gegen den 1. FC Saarbrücken. Wer den Jahn die ganze Saison im Stadion unterstützen will, der freie Verkauf der Dauerkarten läuft bereits.
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6: A3 Nürnberg Richtung Passau. Zwischen Velburg und Beratshausen haben wir aktuell 4 Kilometer Stau, das dauerte 26 Minuten länger. Gute Fahrt.
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6: Es ist einiges los, vor allem in Regensburg. Einer steht in der Kumpf-Mühler-Straße, Gräflinger-Straße, Bössner-Straße und Messerschmidt-Straße. Außerdem Landkreis Regensburg in Lappersdorf wird geblitzt in der Lorenzer-Straße. A93 Schwandorf Richtung Hof, da steht einer kurz hinter der Auffahrt Schwandorf Nord. Und dann noch Landkreis Kelheim, Bad Abbach in der Kaiserkarl der 5. Allee wird geblitzt. Melde Staus und Blitzer, wenn du noch ein bisschen mehr weißt, gerne immer kostenlos an die 0800 0800 89 7, deine Gong FM Service Hotline.
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6: 32 Grad haben wir in Regensburg im Inselpark, 31 bei dir in Pendling. Auch jetzt im Abend immer noch ganz, ganz viel Sonne bei fast klarem blauen Himmel. Es bleibt schön, bis die Sonne untergeht. Der Samstag genauso schön. Ganz viel Sonne, kaum Wolken mit maximal 32 Grad.
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6: Was haben ein teurer Barabend und ein trauriger Liebessong gemeinsam? Beides kommt heute aus der Promi-Welt. Alle Infos kriegst du in 10 Minuten.

0: Bevor wir jetzt alle ganz entspannt ins Wochenende starten, geben wir uns nochmal die volle Dröhnung News von den Stars.
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0: Die WM sorgt nicht nur auf dem Platz für Emotionen, sondern auch daneben. Nach dem Sieg von England gegen Mexiko hat Luis Capaldi den Abend in einer Bar gefeiert und sich offenbar so sehr gefreut, dass er direkt eine Runde für alle geschmissen hat. Als erfolgreicher Sänger kann man das wohl machen. Umgerechnet 2340 Euro soll der Spaß gekostet haben. Und Capaldi war übrigens nicht der einzige Promi dort. Auch Rita Ora soll in der Bar vorbeigeschaut haben. Und manchmal schreibt das Leben die Geschichten hinter den Songs. Chapel Rowan hat jetzt verraten, was hinter ihrem Hit Casual steckt. Während der Pandemie hatte sie wohl eine Romanze, bei der sie deutlich mehr Gefühle hatte als die andere Person. Nach 3 Monaten Schreiben und einem Date kam dann offenbar die Ernüchterung. Für die andere Person war es wohl nur was Lockeres. Tja. Manchmal liefert das Datingleben leider genug Stoff für den nächsten Song.
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Heute Abend WM-Viertelfinale Spanien gegen Belgien. Wir stimmen uns schon mal musikalisch drauf ein. Und zwar mit Shakira und Burna Boy. Das ist Die Die.

0: spätestens jetzt sind wir ready fürs Wochenende mit Sean Paul und She Doesn't Mind hier auf Gong FM.
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10: Ich bin Dominik Schweiger. Der Bundesrat hat gleich mehrere wichtige Gesetze beschlossen. Künftig haben Verbraucher ein Recht auf Reparatur. Hersteller von Handys oder Waschmaschinen müssen ihre Produkte zu einem angemessenen Preis instand setzen und Ersatzteile bereitstellen. Und der Bundesrat hat auch den Weg für die Gesundheitsspareform freigemacht. Gesetzlich Versicherte müssen sich damit beispielsweise auf höhere Zuzahlungen bei Medikamenten einstellen. Der Bundestag hat das neue Gebäudemodernisierungsgesetz, also eine Reform des sogenannten Heizungsgesetzes, beschlossen. Damit werden Kernpunkte der von der Ampelregierung beschlossenen Regelungen gekippt. Öl- und Gasheizungen müssen ab 2029 schrittweise mit einem steigenden Anteil an zum Beispiel Biomethan oder Bioöl betrieben werden. Umweltverbände und die Grünen warnen vor massiven Rückschritten beim Klimaschutz durch das neue Gesetz. Nach dem Messerangriff am Gymnasium in Schongau prüfen die Ermittler neue Hinweise. Nach Angaben der Staatsanwaltschaft gibt es Anzeichen dafür, dass der Täter die Tat möglicherweise per Livestream übertragen wollte. Außerdem untersuchen die Behörden ein Schreiben, das von dem 16-Jährigen stammen könnte. Laut Spiegel werden darin frühere Schulamokläufe verherrlicht. Bei dem Angriff am Mittwoch waren 2 13-jährige Mädchen schwer verletzt worden. Alexander Zverev ist nur noch einen Sieg vom Wimbledon-Titel entfernt. Der Hamburger hat dort zum ersten Mal das Endspiel erreicht. Zverev hat sein Halbfinale gegen den britischen Außenseiter Arthur Ferry gewonnen. Zoe Tasovali berichtet.
11: Nach einem umkämpften ersten Satz hatte Zverev die Partie komplett im Griff und ließ seinem Gegner kaum noch eine Chance. Im Finale am Sonntag kann der Hamburger als erster deutscher Wimbledon-Sieger seit Michael Stich im Jahr 1991 Tennisgeschichte schreiben. Auf ihn wartet dann allerdings ein echter Brocken. Entweder Titelverteidiger Jannik Sinner oder Rekord-Grand-Slam-Sieger Novak Djokovic.
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0: Schaut gut aus, gute und sichere Fahrt dir.
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0: Regensburg. Da stehen einige. Einer in der Kumpf-Mühler-Straße, einer in der Greflinger Straße. Außerdem Bössner Straße und auch Messerschmidt Straße. Landkreis Regensburg. In Lappersdorf wird geblitzt in der Lorenzer Straße. A93. Schwandorf Richtung Hof. Kurz hinter der Auffahrt Schwandorf Nord. Dort wird geblitzt und auch im Landkreis Kelheim in Bad Abbach in der Kaiser Karl der 5. Allee. Wenn du mehr weißt, hey, ruf gerne kurz durch. 0800 0800 89.7 ist deine Gong FM Service Hotline, für dich immer kostenlos.
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0: 32 Grad immer noch in Regensburg beim Jahnstadion und 31 bei dir in Barbing. Richtig, richtig schön war es heute in Regensburg und der Region mit ganz, ganz viel Sonne, kaum Wolken und vor allem auch trocken bei Höchstwerten von 32 Grad. In der Nacht kühlt es dann zumindest ein bisschen runter auf 15 Grad Tiefstwerte. Das heißt, Wohnung nochmal runterkühlen in der Nacht. Weil morgen klettert das Thermometer wieder rauf auf 31 Grad. Dazu wieder ganz, ganz viel Sonne, ein paar klitzekleine Wölkchen und es bleibt trocken.
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Popbeats und einfach eine unverwechselbare Stimme. Es ist ein Song, der berührt und ein bisschen nachklingt. Und den geben wir uns jetzt. Dermot Kennedy mit Funeral hier auf Gong FM.

Gong FM an deinem Freitagabend und wir nehmen uns einen kurzen Moment, um einfach mal kurz durchzuatmen. Dermot Kennedy liefert dafür den passenden Soundtrack. Funeral erzählt von Verlust, Trauer und aber auch der Kraft, trotzdem weiterzugehen. Sanfte Gitarren, bisschen moderne

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10: Aktuell für dich normaler Verkehr auf den Straßen in der Region. Gute Fahrt.
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12: Richtig schön war es heute in Regensburg und der Region. Viel Sonne, kaum Wolken und vor allem trocken bei Höchstwerten von 32 Grad. In der Nacht kühlt es trotzdem runter auf 15 Grad Tiefstwerte. Heißt, nochmal Wohnung runterkühlen. Morgen klettert das Thermometer nämlich wieder auf 31 Grad hoch. Dazu auch wieder viel Sonne, paar klitzekleine Wölkchen und es bleibt trocken.

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1: What? 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
2: Gong FM am Freitag und es wird gewerkelt. Eigentlich sollten ab diesem Wochenende wieder Züge zwischen Regensburg und Nürnberg fahren. Jetzt ist klar, das wird nix. Die Sperrung der Bahnstrecke verlängert sich voraussichtlich bis Ende Juli. Und auch für eine Autofahrer gibt's eine Baustellennachricht. Ab nächsten Donnerstag wird auch am Autobahnkreuz Regensburg gebaut. Wenn du von der A3 aus Richtung Nürnberg kommst und auf die A93 Richtung Weiden wechseln willst, geht es bis Ende Juli nicht mehr. Die Umleitung führt über die Anschlussstelle Regensburg-Universität. Der Grund, das Ganze sind die Vorarbeiten für den großen Umbau des Autobahnkreuzes. Ab nächstem Jahr wird da das Herzstück mit den Brücken komplett neu gebaut. Also, wenn du die Strecke regelmäßig fährst, plan lieber ein paar Minuten mehr ein. Und alle News von den Straßen kriegst du immer hier auf Gong FM.

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8: Ich bin Dominik Schweiger. Grünes Licht für mehrere wichtige Gesetze. Der Bundesrat hat ein Recht auf Reparatur beschlossen. Viele Elektrogeräte müssen künftig verlässlich reparierbar sein. Außerdem hat die Länderkammer die umstrittene Gesundheitsreform durchgewunken. Die schwarz-rote Koalition will die Krankenkassen finanziell entlasten. Für gesetzlich Versicherte bedeutet das, dass sie sich unter anderem auf höhere Zuzahlungen bei verschreibungspflichtigen Medikamenten einstellen müssen. Das sogenannte Heizungsgesetz der früheren Ampelregierung, also das Gebäudeenergiegesetz, wird grundlegend geändert. Nach dem Bundestag hat auch der Bundesrat der Reform zugestimmt. Künftig können unter bestimmten Bedingungen auch neue Gas- und Ölheizungen eingebaut werden. Nach und nach soll der Anteil von etwa Bioöl als Energieträger steigen. Die bisherige 65%-Regel für erneuerbare Energien entfällt. Die deutschen Autobauer kämpfen weiter mit sinkenden Verkaufszahlen. Im zweiten Quartal haben sowohl Volkswagen als auch BMW ein Minus beim Absatz verzeichnet. Hauptgrund ist der deutliche Einbruch auf dem chinesischen Markt. Und der ist deutlich größer als die Zuwächse in Europa und Nordamerika. Rauch im Maschinenraum hat am Chiemsee einen Großeinsatz ausgelöst. Rund 200 Fahrgäste mussten einen Dampfer verlassen. Das Schiff konnte noch einen Steg in Sion-Seebruck erreichen. Verletzt wurde niemand. Ursache war nach ersten Erkenntnissen ein defektes Stromaggregat.
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9: Hier die wichtigsten Meldungen von den Straßen bei uns in der Region. Wenn du gerade auf der A93 Regensburg in Richtung Weiden unterwegs bist, fahr zwischen den Anschlussstellen Regenstauf und Brunholz vorsichtig. Hier kommt es zu Verzögerungen wegen einer Nachtbaustelle. Ebenfalls auf der A93 Weiden in Richtung Regensburg kommt es zwischen Teublitz und Regenstauf zu Behinderungen wegen einer Nachtbaustelle.
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11: Richtig schön war es heute in Regensburg und der Region. Viel Sonne, kaum Wolken und vor allem trocken bei Höchstwerten von 32 Grad. In der Nacht kühlt es trotzdem runter auf 15 Grad Tiefstwerte. Heißt, nochmal Wohnung runterkühlen. Morgen klettert das Thermometer nämlich wieder auf 31 Grad hoch. Dazu auch wieder viel Sonne, paar klitzekleine Wölkchen und es bleibt trocken.
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2: Hier die aktuellen Meldungen von den Straßen bei uns in der Region. Fahr auf der A93 Regensburg in Richtung Weiden vorsichtig. Zwischen Regenstauf und Punholz kommt es zu Verzögerungen wegen einer Nachtbaustelle. Wir bleiben noch auf der A93. Weiden in Richtung Regensburg. Auch zwischen Teublitz und Regenstauf kommt es zu Behinderungen wegen einer Nachtbaustelle. Wir bleiben noch auf der A93, Weiden in Richtung Regensburg. Fahr auch zwischen den Anschlussstellen Regenstauf und Regensburg Nord besonders vorsichtig. Hier kommt es zu Behinderungen durch einen brennenden PKW.
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5: Richtig schön war es heute in Regensburg und der Region. Viel Sonne, kaum Wolken und vor allem trocken bei Höchstwerten von 32 Grad. In der Nacht kühlt es trotzdem runter auf 15 Grad Tiefstwerte. Heißt, nochmal Wohnung runterkühlen. Morgen klettert das Thermometer nämlich wieder auf 31 Grad hoch. Dazu auch wieder viel Sonne, paar klitzekleine Wölkchen und es bleibt trocken.
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1: Ich bin Dominik Schweiger. Der Bundesrat hat gleich mehrere wichtige Gesetze beschlossen. Künftig haben Verbraucher ein Recht auf Reparatur. Hersteller von Handys und Waschmaschinen müssen ihre Produkte zu einem angemessenen Preis instand setzen und Ersatzteile bereitstellen. Und der Bundesrat hat auch den Weg für die Gesundheitsspareform freigemacht. Gesetzlich Versicherte müssen sich damit beispielsweise auf höhere Zuzahlungen bei Medikamenten einstellen. Bundestag und Bundesrat haben außerdem das neue Gebäudemodernisierungsgesetz, also eine Reform des sogenannten Heizungsgesetzes, beschlossen. Damit werden Kernpunkte der von der früheren Ampelregierung beschlossenen Regelungen gekippt. Umweltverbände und die Grünen warnen vor massiven Rückschritten beim Klimaschutz durch das neue Gesetz. Nach dem Messerangriff am Gymnasium in Schongau prüfen die Ermittler neue Hinweise. Nach Angaben der Staatsanwaltschaft gibt es Anzeichen dafür, dass der Täter die Tat möglicherweise per Livestream übertragen wollte. Außerdem untersuchen die Behörden ein Schreiben, das von dem 16-Jährigen stammen könnte. Laut Spiegel werden darin frühere Schulamokläufe verherrlicht. Bei dem Angriff am Mittwoch waren zwei 13-jährige Mädchen schwer verletzt worden. Alexander Zverev ist nur noch einen Sieg vom Wimbledon-Titel entfernt. Der Hamburger hat dort zum ersten Mal das Endspiel erreicht. Zverev hat sein Halbfinale gegen den britischen Außenseiter Arthur Ferry gewonnen. Zoe Tasovali berichtet.
2: Nach einem umkämpften ersten Satz hatte Zverev die Partie komplett im Griff und ließ seinem Gegner kaum noch eine Chance. Im Finale am Sonntag kann der Hamburger als erster deutscher Wimbledon-Sieger seit Michael Stich im Jahr 1991 Tennisgeschichte schreiben. Auf ihn wartet dann allerdings ein echter Brocken. Entweder Titelverteidiger Jannik Sinner oder Rekord-Grand-Slam-Sieger Novak Djokovic.
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4: Hier die wichtigsten Meldungen von den Straßen bei uns in der Region. Fahr auf der A93 Regensburg in Richtung Weiden vorsichtig. Zwischen den Anschlussstellen Regenstauf und Punholz kommt es zu Verzögerungen wegen einer Nachtbaustelle. Ebenfalls auf der A93 Weiden in Richtung Regensburg kommt es zwischen Teublitz und Regenstauf zu Behinderungen wegen einer Nachtbaustelle. Wir bleiben noch auf der A93 Weiden in Richtung Regensburg. Fahr auch zwischen den Anschlussstellen Regenstauf und Regensburg Nord besonders vorsichtig. Hier kommt es zu Behinderungen durch einen brennenden PKW.
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6: Richtig schön war es heute in Regensburg und der Region. Viel Sonne, kaum Wolken und vor allem trocken bei Höchstwerten von 32 Grad. In der Nacht kühlt es trotzdem runter auf 15 Grad Tiefstwerte. Heißt, nochmal Wohnung runterkühlen. Morgen klettert das Thermometer nämlich wieder auf 31 Grad hoch. Dazu auch wieder viel Sonne, paar klitzekleine Wölkchen und es bleibt trocken.

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4: Hier die aktuellen Meldungen von den Straßen bei uns in der Region. Fahr auf der A93 Regensburg in Richtung Weiden vorsichtig. Zwischen den Anschlussstellen Regenstauf und Punholz kommt es zu Verzögerungen wegen einer Nachtbaustelle. Wir bleiben noch auf der A93. Weiden in Richtung Regensburg. Auch zwischen den Anschlussstellen Teublitz und Regenstauf kommt es zu Behinderungen wegen einer Nachtbaustelle. Ebenfalls auf der A93 Weiden in Richtung Regensburg kommt es zwischen Regenstauf und Regensburg Nord zu Behinderungen durch einen brennenden PKW.
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5: Richtig schön war es heute in Regensburg und der Region. Viel Sonne, kaum Wolken und vor allem trocken bei Höchstwerten von 32 Grad. In der Nacht kühlt es trotzdem runter auf 15 Grad Tiefstwerte. Heißt, nochmal Wohnung runterkühlen. Morgen klettert das Thermometer nämlich wieder auf 31 Grad hoch. Dazu auch wieder viel Sonne, paar klitzekleine Wölkchen und es bleibt trocken.
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3: Ich bin Hendrik Daum. Nach dem Bundestag hat auch der Bundesrat das Sparpaket für die gesetzliche Krankenversicherung passieren lassen. Vorgesehen sind unter anderem höhere Beiträge für Besserverdienende, Einschränkungen bei der kostenlosen Partnermitversicherung und höhere Zuzahlungen für Medikamente. Ziel der Reform ist die Stabilisierung der Finanzlage der Kassen. Zudem soll der Anstieg der Beiträge für Versicherte gestoppt werden. Es klingt wie in einem Film. In einem Flugzeug von Ryanair ist nach dem Start im griechischen Thessaloniki eine Fensterscheibe zerborsten. Der Passagier direkt am Fensterplatz wurde durch den Sog halb nach draußen gezogen. Neben ihm sitzende Reisende konnten ihn noch in die Maschine zurückziehen. Der Flieger war eigentlich auf dem Weg nach Memmingen, kehrte nach dem Vorfall aber sofort um. Der Passagier kam ins Krankenhaus, die anderen Reisenden in eine Ersatzmaschine. Die deutschen Autobauer kämpfen weiter mit sinkenden Verkaufszahlen. Im zweiten Quartal haben sowohl Volkswagen als auch BMW ein Minus beim Absatz verzeichnet. Hauptgrund ist der deutliche Einbruch auf dem chinesischen Markt. Und der ist deutlich größer als die Zuwächse in Europa und in Nordamerika. Deutschlands Tennisprofi Nummer 1 Alexander Zverev spielt im Finale von Wimbledon gegen Jannik Sinner. Der Italiener hat am Abend Novak Djokovic klar in 3 Sätzen besiegt. Damit trifft am Sonntag der Weltranglisten-1. Sinner auf den Weltranglisten-3. Zverev. Für den 29-jährigen Hamburger ist es das erste Finale in Wimbledon überhaupt.
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4: Hier die aktuellen Meldungen von den Straßen bei uns in der Region. Fahr auf der A93 Regensburg in Richtung Weiden vorsichtig. Zwischen den Anschlussstellen Regenstauf und Brunholz kommt es zu Verzögerungen wegen einer Nachtbaustelle. Wir bleiben noch auf der A93 Weiden in Richtung Regensburg. Auch zwischen Teublitz und Regenstauf kommt es zu Behinderungen wegen einer Nachtbaustelle. Ebenfalls auf der A93 Weiden in Richtung Regensburg kommt es zwischen Regenstauf und Regensburg Nord zu Behinderungen durch einen brennenden PKW.
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5: Richtig schön war es heute in Regensburg und der Region. Viel Sonne, kaum Wolken und vor allem trocken bei Höchstwerten von 32 Grad. In der Nacht kühlt es trotzdem runter auf 15 Grad Tiefstwerte. Heißt nochmal Wohnung runterkühlen. Morgen klettert das Thermometer nämlich wieder auf 31 Grad hoch. Dazu auch wieder viel Sonne, paar klitzekleine Wölkchen und es bleibt trocken.
2: Punkt 22 Uhr. Wir starten in eine weitere Stunde mit mehr R&B, mehr Pop, mehr Dance durch die Nacht.

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2: Hier die aktuellen Meldungen von den Straßen bei uns in der Region. Fahr auf der A93 Regensburg in Richtung Weiden vorsichtig. Zwischen den Anschlussstellen Regenstauf und Punholz kommt es zu Verzögerungen wegen...
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5: Ich bin Hendrik Daum. Nach dem Bundestag hat auch der Bundesrat das Sparpaket für die gesetzliche Krankenversicherung passieren lassen. Vorgesehen sind unter anderem höhere Beiträge für Besserverdienende, Einschränkungen bei der kostenlosen Partnermitversicherung und höhere Zuzahlungen für Medikamente. Ziel der Reform ist die Stabilisierung der Finanzlage der Kassen. Zudem soll der Anstieg der Beiträge für Versicherte gestoppt werden. Es klingt wie in einem Film. In einem Flugzeug von Ryanair ist nach dem Start im griechischen Thessaloniki eine Fensterscheibe zerborsten. Der Passagier direkt am Fensterplatz wurde durch den Sog halt nach draußen gezogen. Neben ihm sitzende Reisende konnten ihn noch in die Maschine zurückziehen. Der Flieger war eigentlich auf dem Weg nach Memmingen, kehrte nach dem Vorfall aber sofort um. Der Passagier kam ins Krankenhaus, die anderen Reisenden in eine Ersatzmaschine. Die deutschen Autobauer kämpfen weiter mit sinkenden Verkaufszahlen. Im zweiten Quartal haben sowohl Volkswagen als auch BMW ein Minus beim Absatz verzeichnet. Hauptgrund ist der deutliche Einbruch auf dem chinesischen Markt. Und der ist deutlich größer als die Zuwächse in Europa und in Nordamerika. Deutschlands Tennisprofi Nummer 1 Alexander Zverev spielt im Finale von Wimbledon gegen Jannik Sinner. Der Italiener hat am Abend Novak Djokovic klar in 3 Sätzen besiegt. Und bei der Fußball-WM, da steht heute Abend das zweite Viertelfinale an zwischen Spanien und Belgien. Und zur Halbzeit, da steht's 1:1.
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8: Hier die wichtigsten Meldungen von den Straßen bei uns in der Region. Wenn du gerade auf der A93 Regensburg in Richtung Weiden unterwegs bist, fahr zwischen den Anschlussstellen Regenstauf und Brunholz vorsichtig. Hier kommt es zu Verzögerungen wegen einer Nachtbaustelle. Wir bleiben noch auf der A93 Weiden in Richtung Regensburg. Auch zwischen den Anschlussstellen Teublitz und Regenstauf kommt es zu Behinderungen wegen einer Nachtbaustelle. Wir bleiben noch auf der A93 Weiden in Richtung Regensburg. Fahr auch zwischen Regenstauf und Regensburg Nord besonders vorsichtig. Hier kommt es zu Behinderungen durch einen brennenden PKW.
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10: Richtig schön war es heute in Regensburg und der Region. Viel Sonne, kaum Wolken und vor allem trocken bei Höchstwerten von 32 Grad. In der Nacht kühlt es trotzdem runter auf 15 Grad Tiefstwerte. Heißt, nochmal Wohnung runterkühlen. Morgen klettert das Thermometer nämlich wieder auf 31 Grad hoch. Dazu auch wieder viel Sonne, paar klitzekleine Wölkchen und es bleibt trocken.
4: Punkt 23 Uhr. 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
2: Hier die wichtigsten Meldungen von den Straßen bei uns in der Region. Fahr auf der A93 Regensburg in Richtung Weiden vorsichtig. Zwischen Regenstauf und Brunholz kommt es zu Behinderungen wegen einer Nachtbaustelle. Wir bleiben noch auf der A93 Weiden in Richtung Regensburg. Auch zwischen Teublitz und Regenstauf kommt es zu Behinderungen wegen einer Nachtbaustelle. Ebenfalls auf der A93 Weiden in Richtung Regensburg kommt es zwischen Regenstauf und Regensburg Nord zu Behinderungen durch einen brennenden PKW.
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5: Richtig schön war es heute in Regensburg und der Region. Viel Sonne, kaum Wolken und vor allem trocken bei Höchstwerten von 32 Grad. In der Nacht kühlt es trotzdem runter auf 15 Grad Tiefstwerte. Heißt, nochmal Wohnung runterkühlen. Morgen klettert das Thermometer nämlich wieder auf 31 Grad hoch. Dazu auch wieder viel Sonne, paar klitzekleine Wölkchen und es bleibt trocken.

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1: Ich bin Hendrik Daum. Nach dem Bundestag hat auch der Bundesrat das Sparpaket für die gesetzliche Krankenversicherung passieren lassen. Vorgesehen sind unter anderem höhere Beiträge für Besserverdienende, Einschränkungen bei der kostenlosen Partnermitversicherung und höhere Zuzahlungen für Medikamente. Ziel der Reform ist die Stabilisierung der Finanzlage der Kassen. Zudem soll der Anstieg der Beiträge für Versicherte gestoppt werden. Die deutschen Autobauer kämpfen weiter mit sinkenden Verkaufszahlen. Im zweiten Quartal haben sowohl Volkswagen als auch BMW ein Minus beim Absatz verzeichnet. Hauptgrund ist der deutliche Einbruch auf dem chinesischen Markt und der ist deutlich größer als die Zuwächse in Europa und Nordamerika. Rauch im Maschinenraum eines Dampfers hat am Chiemsee einen Großeinsatz ausgelöst. Rund 200 Fahrgäste mussten von Bord. Das Schiff konnte noch einen Steg in See und Seebruck erreichen. Verletzt wurde niemand. Ursache war nach ersten Erkenntnissen ein defektes Stromaggregat. Deutschlands Tennisprofi Nummer 1 Alexander Zverev spielt im Finale von Wimbledon gegen Jannik Sinner. Der Italiener hat am Abend Novak Djokovic klar in 3 Sätzen besiegt. Damit trifft am Sonntag der Weltranglisten-Erste Sinner auf den Weltranglisten-Dritten Zverev. Und dann schauen wir zur Fußball-WM. Da läuft das 2. Viertelfinale und zwar zwischen Spanien und Belgien. Ja, und kurz vor Schluss, da führen die Spanier mit 2:1.
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2: Hier die wichtigsten Meldungen von den Straßen bei uns in der Region. Fahr auf der A6 Nürnberg in Richtung Pilsen besonders vorsichtig. Zwischen Amberg West und Amberg Süd kommt es zu Verzögerungen wegen eines defekten Fahrzeugs. Auf der A93. Regensburg in Richtung Weiden. Hier kommt es zwischen den Anschlussstellen Regenstauf und Brunholz zu Behinderungen wegen einer Nachtbaustelle. Wir bleiben noch auf der A93 Weiden in Richtung Regensburg. Auch zwischen Teublitz und Regenstauf kommt es zu Behinderungen wegen einer Nachtbaustelle.
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3: Richtig schön war es heute in Regensburg und der Region. Viel Sonne, kaum Wolken und vor allem trocken bei Höchstwerten von 32 Grad. In der Nacht kühlt es trotzdem runter auf 15 Grad Tiefstwerte. Heißt, nochmal Wohnung runterkühlen. Morgen klettert das Thermometer nämlich wieder auf 31 Grad hoch. Dazu auch wieder viel Sonne, paar klitzekleine Wölkchen und es bleibt trocken.
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3: Hier die wichtigsten Meldungen von den Straßen bei uns in der Region. Fahr auf der A6 Nürnberg in Richtung Pilsen besonders aufmerksam. Zwischen Amberg West und Amberg Süd kommt es zu Behinderungen wegen eines defekten Fahrzeugs. Jetzt zur A93 Regensburg in Richtung Weiden. Hier kommt es zwischen Regenstauf und Brunholz zu Behinderungen wegen einer Nachtbaustelle. Wir bleiben noch auf der A93. Weiden in Richtung Regensburg. Auch zwischen Teublitz und Regenstauf kommt es zu Behinderungen wegen einer Nachtbaustelle.

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1: Ich bin Hendrik Daum. Das Krankenkassensparpaket der Bundesregierung kann in Kraft treten. Nach dem Bundestag hat es auch den Bundesrat passiert. Thomas Brockt mit den Einzelheiten.
2: Mit Schmerzen, sagt Bayerns Ministerpräsident Söder, aber es bremse die Kostenentwicklung und sorge für stabile Beiträge. Geplant ist, dass Praxen, Kliniken, Apotheken und auch die Pharmabranche weniger Geld ausgeben. Gleichzeitig müssen aber auch die gesetzlich Versicherten mit mehr Zuzahlungen und weniger Leistungen rechnen. Das Paket sorgt seit Wochen für Proteste. Hausärzte etwa sprechen von wahllosen Kürzungen und warnen vor längeren Wartezeiten.
1: Es klingt wie in einem Film. In einem Flugzeug von Ryanair ist nach dem Start im griechischen Thessaloniki eine Fensterscheibe zerborsten. Der Passagier direkt am Fensterplatz wurde durch den Sog halb nach draußen gezogen. Neben ihm sitzende Reisende konnten ihn gerade noch in die Maschine zurückziehen. Der Flieger war eigentlich auf dem Weg nach Memmingen, kehrte nach dem Vorfall aber sofort um. Der Passagier kam ins Krankenhaus, die anderen Reisenden in eine Ersatzmaschine. Nach dem Messerangriff am Welfengymnasium in Schongau prüfen die Ermittler neue Hinweise. Nach Angaben der Staatsanwaltschaft gibt es Anzeichen dafür, dass der Täter die Tat möglicherweise per Livestream übertragen wollte. Außerdem untersuchen die Behörden ein Schreiben, das von dem 16-Jährigen stammen könnte. Laut Spiegel werden darin frühere Schulamokläufe verherrlicht. Bei dem Angriff am Mittwoch waren zwei 13-jährige Mädchen schwer verletzt worden. Mikel Merino hat Spanien nach einem Geduldsspiel ins WM-Halbfinale gegen Frankreich geschossen. Beim 2:1 im Viertelfinale gegen Belgien traf er in der 88. Minute zum Siegtor und sorgte für den ersten Einzug Spaniens in die Top 4 seit dem WM-Titel vor 16 Jahren.
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3: Hier die wichtigsten Meldungen von den Straßen bei uns in der Region. Fahr auf der A6 Nürnberg in Richtung Pilsen besonders vorsichtig. Zwischen Amberg West und Amberg Süd kommt es zu Behinderungen wegen eines defekten Fahrzeugs. Wechseln wir zur A93 Regensburg in Richtung Weiden. Hier kommt es zwischen Regenstauf und Punholz zu Behinderungen wegen einer Nachtbaustelle. Wir bleiben noch auf der A93 Weiden in Richtung Regensburg. Auch zwischen den Anschlussstellen Teublitz und Regenstauf kommt es zu Behinderungen wegen einer Nachtbaustelle.
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4: Jetzt in der Nacht kühlt's ab auf Tiefstwerte von 15 Grad. Der Himmel bleibt klar und es bleibt auch trocken. Heißt Fenster auf heute Nacht. Am Samstag bekommen wir dann auch viel Sonne gemischt mit wenigen klitzekleinen Wölkchen. Dazu auch kein Regen. Absolutes Badewetter quasi mit 31 Grad Höchstwerte.
0: Punkt. Punkt. 1 Uhr. 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
3: Hier die aktuellen Meldungen von den Straßen bei uns in der Region. Fahr auf der A93 Regensburg in Richtung Weiden vorsichtig. Zwischen den Anschlussstellen Regenstauf und Brunholz kommt es zu Behinderungen wegen einer Nachtbaustelle.

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1: Ich bin Hendrik Daum. Nach dem Bundestag hat auch der Bundesrat das Sparpaket für die gesetzliche Krankenversicherung passieren lassen. Vorgesehen sind unter anderem höhere Beiträge für Besserverdienende, Einschränkungen bei der kostenlosen Partnermitversicherung und höhere Zuzahlungen für Medikamente. Ziel der Reform ist die Stabilisierung der Finanzlage der Kassen. Zudem soll der Anstieg der Beiträge für Versicherte gestoppt werden. Die deutschen Autobauer kämpfen weiter mit sinkenden Verkaufszahlen. Im zweiten Quartal haben sowohl Volkswagen als auch BMW ein Minus beim Absatz verzeichnet. Hauptgrund ist der deutliche Einbruch auf dem chinesischen Markt und der ist deutlich größer als die Zuwächse in Europa und Nordamerika. Rauch im Maschinenraum eines Dampfers hat am Chiemsee einen Großeinsatz ausgelöst. Rund 200 Fahrgäste mussten von Bord. Das Schiff konnte noch einen Steg in See und Seebruck erreichen. Verletzt wurde niemand. Ursache war nach ersten Erkenntnissen ein defektes Stromaggregat. Bei der Fußball-WM steht nach Frankreich jetzt auch Spanien im Halbfinale. Die Spanier taten sich im Viertelfinale gegen Belgien zwar schwerer als gedacht, konnten sich aber schlussendlich mit 2:1 durchsetzen. Der Siegtreffer gelang erst kurz vor Schluss. Damit treffen am kommenden Dienstag im ersten Halbfinale Spanien und Frankreich aufeinander.
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2: Hier die wichtigsten Meldungen von den Straßen bei uns in der Region. Wenn du gerade auf der A93 Regensburg in Richtung Weiden unterwegs bist, fahr zwischen den Anschlussstellen Regen, Stauf und Brunholz vorsichtig. Hier kommt es zu Verzögerungen wegen einer Nachtbaustelle.
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3: Jetzt in der Nacht kühlt es ab auf Tiefstwerte von 15 Grad. Der Himmel bleibt klar und es bleibt auch trocken. Heißt Fenster auf heute Nacht. Am Samstag bekommen wir dann auch viel Sonne, gemischt mit wenigen klitzekleinen Wölkchen. Dazu auch kein Regen. Absolutes Badewetter quasi mit 31 Grad Höchstwerte.
0: Punkt. 2 Uhr. Wir starten in eine weitere Stunde mit mehr R&B, mehr Pop, mehr Dance durch die Nacht.